0: klassische Softdrinks und gesüßte Säfte nach dem Prinzip, je mehr Zucker, desto höher die Abgabe.
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1: Im Studio Anna Löwer. Neuer Monat, neue Regeln. Der Tankrabatt tritt heute wieder in Kraft. Er senkt die Steuern auf Benzin und Diesel um rund 17 Cent pro Liter. An der Zapfsäule dürfte das aber erst 1-2 Tage später ankommen. Finn Riebesel, Freundlieb, was ändert sich denn sonst noch im Oktober?
2: Also unter anderem soll Alkoholtrinken an allen rund 5.400 Bahnhöfen in Deutschland bis Mitte des Monats tabu sein. Teilweise wurde das Verbot ja schon umgesetzt. Die Deutsche Bahn will damit für mehr Sicherheit und Sauberkeit sorgen. Hecken im Garten dürfen wieder geschnitten werden, weil die jährliche Schonzeit für nistende Vögel endet. Und in der Nacht vom 24. auf den 25. wird die Uhr um eine Stunde zurückgestellt. Die Winterzeit beginnt.
1: Das Deutschlandticket kostet im kommenden Jahr knapp 4 Euro mehr. Die zuständige Arbeitsgruppe mit Vertretern von Bund, Ländern und Verkehrsverbänden hat sich auf 66,80 Euro als neuen Preis geeinigt. Tom Husse, wie sind denn die Reaktionen darauf?
3: Also die Verkehrsunternehmen begrüßen die Erhöhung. Sie sagen, wir müssen die gestiegenen Kosten für Personal und Energie ja irgendwie auffangen. Von Umweltverbänden kommt dagegen Kritik. NABU und BUND kritisieren, dass Milliarden für den Tankrabatt mobilisiert werden, aber die Menschen im ÖPNV immer tiefer in die Tasche greifen müssen. Ähnlich sehen das auch Grüne und Linke im Bundestag.
1: Es gibt neuen Streit bei VW. Der Autobauer kündigt zum Jahresende zahlreiche Tarifverträge. Dabei geht es nicht um Kündigungen von Mitarbeitern, sondern um neue Regeln bei den Arbeitsbedingungen, zum Beispiel bei Urlaub, Arbeitszeit oder Kündigungsfristen. Die IG Metall kündigte Widerstand gegen die Pläne an. Jetzt hat sich die Bundesregierung doch geeinigt und die Pflegereform auf den Weg gebracht. Damit sich die Pflegeversicherung weiter finanzieren kann, sollen unter anderem die Beiträge für Kinderlose steigen. Außerdem soll künftig genauer geprüft werden, ob ein Pflegefall vorliegt oder nicht. Schreckmoment bei einem Flug von Dubai nach Tel Aviv. Berichten zufolge ging der Co-Pilot mit einem Messer auf den Piloten los. Die Maschine musste notlanden. Israels Sicherheitsminister Ben-Gvir geht davon aus, dass der Flieger abstürzen sollte und spricht von einem versuchten Terroranschlag.
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1: Im Studio Anna Löwer. Schönen guten Morgen. Die Spritpreise explodieren. Ab heute wird zumindest etwas gegengesteuert. Der Tankrabatt tritt wieder in Kraft. Die Steuern auf Benzin und Diesel sinken um rund 17 Cent pro Liter. Der ADAC geht davon aus, dass das aber erst in den kommenden Tagen an den Zapfsäulen ankommt. Was ändert sich denn sonst noch mit dem neuen Monat? Finn Riebesel-Freundlieb.
2: Ja, unter anderem will die Deutsche Bahn an Bahnhöfen die Sicherheit und Sauberkeit weiter erhöhen. Sie setzt dabei auf ein Alkoholverbot. Das gilt ab Mitte des Monats an allen deutschen Bahnhöfen. Außerdem verschwinden bestimmte Ewigkeitschemikalien, sogenannte PFAS, aus weiteren Produkten, zum Beispiel aus Textilien und Lebensmittelverpackungen. Und Dachdecker und Gerüstbauer bekommen mehr Geld.
1: VW setzt seinen harten Sparkurs weiter fort. Der Autobauer kündigt zum Jahresende zahlreiche Tarifverträge. Dabei geht es nicht um Kündigungen von Mitarbeitern, sondern um neue Regeln bei den Arbeitsbedingungen, zum Beispiel bei Urlaub, Arbeitszeit oder Kündigungsfristen. VW will damit auf den aktuellen Kostendruck reagieren. Die Gewerkschaft IG Metall spricht von einem üblen Foul und einem schamlosen Versuch, in die Geldbeutel der Beschäftigten zu greifen. 66,80 Euro statt 63 Euro. So viel soll das Deutschlandticket ab Januar kosten. Das hat die zuständige Arbeitsgruppe mit Vertretern von Bund, Ländern und Verkehrsverbänden beschlossen. Über 14 Millionen Menschen nutzen das Ticket. Eingeführt wurde es vor 3 Jahren als 49-Euro-Ticket. Nach heftigen Diskussionen bis zur letzten Sekunde haben sich Union und SPD bei der Pflegereform geeinigt und das Paket direkt auf den Weg gebracht. Geplant sind unter anderem höhere Beiträge für Menschen ohne Kinder. Außerdem soll eine Expertenkommission weitere tiefergreifende Maßnahmen erarbeiten. Die umstrittene Zuckergetränkesteuer wird konkreter. Zero-Getränke und alkoholfreies Bier sollen laut neuem Gesetzentwurf nicht darunter fallen, berichtet das Handelsblatt. Besteuert werden sollen dagegen klassische Softdrinks und gesüßte Säfte nach dem Prinzip, je mehr Zucker, desto höher die Abgabe.
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1: Im Studio Anna Löwer. Schönen guten Morgen. Neuer Monat, neue Regeln. Der Tankrabatt tritt heute wieder in Kraft. Er senkt die Steuern auf Benzin und Diesel um rund 17 Cent pro Liter. An der Zapfsäule dürfte das aber erst ein, zwei Tage später ankommen. Finn Riebesel, Freundlieb, was ändert sich denn sonst noch im Oktober?
2: Also unter anderem soll Alkoholtrinken an allen rund 5.400 Bahnhöfen in Deutschland bis Mitte des Monats tabu sein. Teilweise wurde das Verbot ja schon umgesetzt. Die Deutsche Bahn will damit für mehr Sicherheit und Sauberkeit sorgen. Hecken im Garten dürfen wieder geschnitten werden, weil die jährliche Schonzeit für nistende Vögel endet. Und in der Nacht vom 24. auf den 25. wird die Uhr um eine Stunde zurückgestellt. Die Winterzeit beginnt.
1: Das Deutschlandticket kostet im kommenden Jahr knapp 4 Euro mehr. Die zuständige Arbeitsgruppe mit Vertretern von Bund, Ländern und Verkehrsverbänden hat sich auf 66,80 Euro als neuen Preis geeinigt. Tom Husse, wie sind denn die Reaktionen darauf?
3: Also die Verkehrsunternehmen begrüßen die Erhöhung. Sie sagen, wir müssen die gestiegenen Kosten für Personal und Energie ja irgendwie auffangen. Von Umweltverbänden kommt dagegen Kritik. NABU und BUND kritisieren, dass Milliarden für den Tankrabatt mobilisiert werden, aber die Menschen im ÖPNV immer tiefer in die Tasche greifen müssen. Ähnlich sehen das auch Grüne und Linke im Bundestag.
1: Es gibt neuen Streit bei VW. Der Autobauer kündigt zum Jahresende zahlreiche Tarifverträge. Dabei geht es nicht um Kündigungen von Mitarbeitern, sondern um neue Regeln bei den Arbeitsbedingungen, zum Beispiel bei Urlaub, Arbeitszeit oder Kündigungsfristen. Die IG Metall kündigte Widerstand gegen die Pläne an. Jetzt hat sich die Bundesregierung doch geeinigt und die Pflegereform auf den Weg gebracht. Damit sich die Pflegeversicherung weiter finanzieren kann, sollen unter anderem die Beiträge für Kinderlose steigen. Außerdem soll künftig genauer geprüft werden, ob ein Pflegefall vorliegt oder nicht. Schreckmoment bei einem Flug von Dubai nach Tel Aviv. Berichten zufolge ging der Co-Pilot mit einem Messer auf den Piloten los. Die Maschine musste notlanden. Israels Sicherheitsminister Ben-Gvir geht davon aus, dass der Flieger abstürzen sollte und spricht von einem versuchten Terroranschlag.
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2: Im Studio Holger Dilk. Schönen guten Morgen. Für viele bleibt die Pflegereform nur ein Tropfen auf den heißen Stein. Union und SPD wollen unter anderem die Beiträge für Menschen ohne Kinder erhöhen. Von der IG Metall heißt es, die Pflegekrise wird weiter nur verwaltet. Der Paritätische Gesamtverband sieht ein Kürzungspaket für Millionen Menschen. Das darf es nicht sein, betonte auch Sozialwissenschaftler Stefan Sell in der ARD.
3: In diesem Bereich wird man nicht sparen können. Man muss den Menschen deutlich sagen, dass die Langzeitpflege teurer wird, auch weil wir dort viel Personal brauchen, was ordentlich bezahlt werden muss. Also kein Spielfeld für Kürzungsorgien.
2: Lob für das Paket kommt von Krankenkassen und Arbeitgebern. Neuer Monat, neue Regeln. Der Tankrabatt tritt heute wieder in Kraft. Er senkt die Steuern auf Benzin und Diesel um rund 17 Cent pro Liter. An der Zapfsäule dürfte das aber erst 1-2 Tage später ankommen. Finn Riebesel-Freundlieb, was ändert sich sonst noch im Oktober?
4: Also unter anderem soll Alkoholtrinken an allen rund 5.400 Bahnhöfen in Deutschland bis Mitte des Monats tabu sein. Teilweise wurde das Verbot ja schon umgesetzt. Die Deutsche Bahn will damit für mehr Sicherheit und Sauberkeit sorgen. Hecken im Garten dürfen wieder geschnitten werden, weil die jährliche Schonzeit für nistende Vögel endet. Und in der Nacht vom 24. auf den 25. wird die Uhr um eine Stunde zurückgestellt. Die Winterzeit beginnt.
2: Die umstrittene Zuckergetränkesteuer wird konkreter. Zero-Getränke und alkoholfreies Bier sollen laut neuem Gesetzentwurf nicht darunter fallen, berichtet das Handelsblatt. Besteuert werden sollen dagegen klassische Softdrinks und gesüßte Säfte nach dem Prinzip, je mehr Zucker, desto höher die Abgabe. Mit einem fast komplett neuen Kader trifft die DFB-Elf heute in der Nations League auf Serbien. Unter anderem sind die Shootingstars Sadin Maler und Lennart Kahl mit dabei. Denkbar schlecht ist die deutsche Nationalmannschaft ja in die Ära Jürgen Klopp gestartet. Zuletzt gab es die Niederlage gegen Griechenland. Der Bundestrainer sagt,
5: ihr gebt mir, weiß ich jetzt gar nicht, ich gehe mal davon aus, ein paar Leute zumindest geben mir noch Zeit, dass ich noch ein bisschen erst entwickeln kann. Die müssen wir den Jungs auch geben. Die Jungs sind wirklich bereit, die wollen guten, sehr guten und erfolgreichen Fußball spielen. Und da werden wir hinkommen.
2: Anstoß gegen Serbien in München ist um 20.45 Uhr.
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6: Anstoß jetzt um 6:03 für die A2 Richtung Hannover zwischen Marienborn-Helmstedt und Helmstedt-Zentrum. Defektes Auto auf der Strecke. A14 Richtung Dresden zwischen Magdeburg-Stadtfeld und Wandsleben ein Schwertransport. Defekt der Schwertransport im Baustellenbereich, rechte Fahrspur blockiert. Da ist er. Magdeburg haben wir noch. August Bebeldamm im Bereich der Graboer Straße die Ampel ausgefallen. Kein Rot-Gelb-Grün. Vorsichtig sein. Rechts vor links. Ne? Kennt er. Und Kreis Mansfeld-Südharz in Groß am Ortseingang die Mansfelder Straße nach Unfall gesperrt. Blitzer auf der A2 Richtung Berlin hinter Allerringersleben und Hörerstedt-Puckautal. A9 Richtung Berlin, Hörerstedt-Köckern. A9 Richtung München zwischen Niemecke und Kleinmarzehns. A14 Richtung Magdeburg zwischen Wandsleben und Magdeburg-Stadtfeld in Halle auf der Heidestraße und der Stadtforststraße. Merseburg-Geusaer-Straße. Noch was? Hör damit. Kostenfrei. Die Rockline 0800. 1-640-640. Ihr könnt es mir auch nochmal schreiben und ihr sagen hier so, wie das war da mit dem hier, wie war das hier? Magdeburg Stadtfeld, alles Lebensschwertern, aus dem Bereich, Blockade, rechte Fahrspur. Ja, sowas Schönes, ne? Immer Schönes. Her damit. Und per WhatsApp schicken. Alle Infos dazu, radio-saw.de. Wer falsch, rockland.fm ist richtig. Kommt aber alles hier bei mir an, ja. Woll, Ubu Imperator. Euch eine gute Fahrt.
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6: Immer noch Chicobello. So wie in den letzten Tagen. Heute nochmal so eine richtige Zugabe. Eine schöne Rutsche. Elend im Harz sagt Hallo mit 13 Grad. Bis zum späten Nachmittag freundlich, sonnig. Dann kommen ein paar Wolken rein. Dann kommt am Abend von Westen was Wolkiges mit Feuchtem drin. Und dann kann es ein paar Schauer geben. 25 Grad heute die höchsten Werte. Morgen am Freitag einzelne Schauer am Vormittag. Das klingt dann wieder ab. Dann wird es wieder Sonnenwolken in den Mix geben. Etwas kühler. 22 Grad.
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6: Oh shit, der Sprit! Ich trau mich gar nicht, ohne Sonnenbrille an die Zapfsäule zu fahren, weil man die Tränen dann immer so gesehen hat. Kann man die heute abnehmen? Keine Tränen.

12 nach 6. Rockland hier. Am 1. Oktober. Ist schon wieder. Und immer wieder die größten Rocksongs aller Zeiten. Die schubsen euch rein in diesen goldenen Oktobertag heute. Golden auch, was im Moment abgeht beim SCM Handball-Bundesliga. Was für eine Machtdemonstration gestern Abend in der GTEC Arena. 32 zu 26 Kiel weggeschrubbert. Und die waren vorher immer siegreich. Ja, diesmal hat Coach Bennett Wieger die richtige Taktik aus dem Ärmel gezaubert. Und dann ging es ratzefatze ran. Es war richtig, richtig irre cool. Ja, genau wie jetzt die Ärzte. Zu spät. Guns N' Roses. Since I don't have you. Und ich weiß, dass alle Luftgitarristen und Gitarristinnen jetzt die Klampfe rausholen. Weil was Slash vorspielt, spielen wir locker nach. Moin zusammen hier auf Rockland.

0: spät?
1: 6.20 Uhr, 10 Minuten vor halb sieben. Zeit genug, die größten Rocksongs aller Zeiten einzutunen, einzustellen und drauf und dran zu sein. Immer und immer und immer hier auf Rockland. King Kloppo, Jürgen der Erste, ist drauf und dran, ein neues Ballett zusammenzustellen. Ein Fußballballett. Und er hat jetzt nochmal gesagt, ein Ballett, ne, das sich noch nicht kennt. Wenn das sofort auftreten soll, rennt sich das über den Haufen auf der Bühne. Genauso ist es. Und deswegen Piano Lento, langsam leise, sagt der Musiker auch. Locker bleiben und nicht zu viel erwarten. Heute Deutschland, Serbien, ich will nicht zu viel. 6-1. Nee, also nicht zu viel. 7-1, okay.

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0: 6:30
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6: Im Studio Holger Dilk, schönen guten Morgen. Für viele bleibt die Pflegereform nur ein Tropfen auf den heißen Stein. Union und SPD wollen unter anderem die Beiträge für Menschen ohne Kinder erhöhen. Von der IG Metall heißt es, die Pflegekrise wird weiter nur verwaltet. Der Paritätische Gesamtverband sieht ein Kürzungspaket für Millionen Menschen. Das darf es nicht sein, betonte auch Sozialwissenschaftler Stefan Sell in der ARD.
7: In diesem Bereich wird man nicht sparen können. Man muss den Menschen deutlich sagen, dass die Langzeitpflege teurer wird, auch weil wir dort viel Personal brauchen, was ordentlich bezahlt werden muss. Also kein Spielfeld für Kürzungsorgien.
6: Lob für das Paket kommt von Krankenkassen und Arbeitgebern. Neuer Monat, neue Regeln. Der Tankrabatt tritt heute wieder in Kraft. Er senkt die Steuern auf Benzin und Diesel um rund 17 Cent pro Liter. An der Zapfsäule dürfte das aber erst ein, zwei Tage später ankommen. Finn Riebesel, Freundlieb, was ändert sich sonst noch im Oktober?
8: Also unter anderem soll Alkoholtrinken an allen rund 5.400 Bahnhöfen in Deutschland bis Mitte des Monats tabu sein. Teilweise wurde das Verbot ja schon umgesetzt. Die Deutsche Bahn will damit für mehr Sicherheit und Sauberkeit sorgen. Hecken im Garten dürfen wieder geschnitten werden, weil die jährliche Schonzeit für nistende Vögel endet. Und in der Nacht vom 24. auf den 25. wird die Uhr um eine Stunde zurückgestellt. Die Winterzeit beginnt.
6: Die umstrittene Zuckergetränkesteuer wird konkreter. Zero-Getränke und alkoholfreies Bier sollen laut neuem Gesetzentwurf nicht darunter fallen, berichtet das Handelsblatt. Besteuert werden sollen dagegen klassische Softdrinks und gesüßte Säfte nach dem Prinzip, je mehr Zucker, desto höher die Abgabe. Mit einem fast komplett neuen Kader trifft die DFB-Elf heute in der Nations League auf Serbien. Unter anderem sind die Shootingstars Sadin Maler und Lennart Kahl mit dabei. Denkbar schlecht ist die deutsche Nationalmannschaft ja in die Ära Jürgen Klopp gestartet. Zuletzt gab es die Niederlage gegen Griechenland. Der Bundestrainer sagt:
9: Ihr gebt mir, weiß ich jetzt gar nicht, ich gehe mal davon aus, ein paar Leute zumindest, geben mir noch Zeit, dass ich noch ein bisschen erst entwickeln kann. Die müssen wir den Jungs auch geben. Die Jungs sind wirklich bereit, die wollen guten, sehr guten und erfolgreichen Fußball spielen. Und da werden wir hinkommen.
6: Anstoß gegen Serbien in München ist um 20.45 Uhr.
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10: 6:58 geht ab mit der A9 Richtung Berlin. Ganz frisch drin zwischen Eisenberg und Dreußig. Ein Reifen auf der linken Spur. Achtung, Vorsicht hier. Rolle rückwärts auf die A2 Richtung Berlin. Zwischen Allerinnersleben und Alsleben stockend. Die klassische Baustelle. 10 Minuten dauert's länger. A2 Richtung Hannover. Zwischen Marienborn-Helmstedt und Helmstedt-Zentrum. Linke Spur gesperrt. Da steht ein defektes Auto. A14 Richtung Dresden. Zwischen Magdeburg-Stadtfeld und Wandsleben. Ein Schwertransport, der blockiert im Baustellenbereich die rechte Fahrspur. In Magdeburg auf dem August-Bebel-Damm im Bereich der Grabower Straße ist die Ampel ausgefallen. Bitte da aufpassen, rechts vor links und so und Glotzkowski machen. Ne? Dann der Landkreis Mansfeld-Südharz am Ortseingang Groß-Örner auf der Mansfelder Straße. Behinderungen nach Unfall. Das war's, alles andere okay, gute Fahrt, Blitzer. A2 Richtung Berlin, hinter Allerengersleben, Höhe Raststätte-Buckautal. A9 Richtung Berlin, Höhe Raststätte-Köckern. A9 Richtung München, zwischen Niemeck und Kleinmarzehns. A14 Richtung Magdeburg, zwischen Wandsleben und Magdeburg-Stadtfeld. Blitzer auf der B1 in Erxleben Richtung Helmstedt. War Stefan gerade an der Rockline? Coole Sache, danke, danke. Halle, Heidestraße und Stadtforststraße. Die dicken Anhänger stehen wieder neu platziert. In Merseburg, Geuser Straße auch ein Anhänger und am Ortsausgang Schönebeck Richtung Magdeburg. Seid ihr Anhänger der Rockline? Dann, wenn ihr Anhänger seht oder sonst irgendwas, anrufen. Kostenfrei, klar. 0800 1640 640. Oder WhatsApp machen, alle Infos WhatsApp nutzen, WhatsApp senden, WhatsApp B nutzen. Alle, ihr wisst schon, ne? Die Nummer auf rockland.fm. Gute Fahrt.
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10: Nochmal richtig schickobello. Sonnenschein Deluxe mit bis zu 25 Grad. Geht bis zum Abend so. Aktuell in Tartun bei Egeln 11 Grad. Am Abend kommt dann von Westen was rein in Sachen Wolken. Mit ein paar Regenschauern drin muss man ein bisschen Erfrischung sein. Auch für die Pflanzen. Die freuen sich natürlich, wenn sie mal ein bisschen was abkriegen. Es wird deutlich kühler. Morgen Vormittag dann auch noch ein paar kleine Scheuerchen. Aber das zieht dann wieder weg. Und dann gibt es wieder einen Sonne-Wolken-Mix. Aber 22 Grad. Mehr ist dann nicht mehr am Start. Hier Start. Die größten Rocksongs aller Zeiten. Immer volle Pulle. Das ist Rockland, der Donnerstagmorgen, der 1. Oktober. Ich bin Ted Stanetzky. Rock'n'Roll macht alle doll.

0: Bibber, bibber, ich bibber nicht vor Kälte, ich bibber, weil es ängstliche Menschen gibt, die immer bibbern. Und ich bibber jetzt mal aus Anstand mit. Ihr kennt die vielleicht, ne? Es scheint die Sonne. Oh, Vorsicht, Sonnenbrand! Regnet es. Vorsicht, du wirst nass! Isst du irgendwie Spiegelei mit Schinken auf ein dickes Brot und Leberkäse noch drunter zum Frühstück? Vorsicht, Magenschmerzen! Und gehst du jetzt um 6.43 Uhr im Dunkeln raus? Vorsicht, böse Buben! Ich halte das für Firlefanz. Immer diese ständige Vorsicht. Ich meine, sollte irgendwo irgendeine Gefahr lauern, dann erkennst du das doch an der Musik.
1: Oder gucke ich zu viel Film oder so. Also,
0: ganz gefahrlos sind die hier nicht. Wenn die loslegen, das rührt schon ins Ohr rein. Slade.

0: Wegrennen müssen wir ja nicht gleich, so wie Slaters vorschlagen hier. Können auch wegschleichen. Auf jeden Fall langsam in die Puschen kommen. Das ist es. Am Donnerstag, am 1. Oktober.
1: Ist schon 1. Oktober?
0: Ja. Und ist schon 9 vor 7?
1: Ja.
0: Und ist schon Rockland? Ja. Und sowieso. Die größten Rocksongs.

0: Bin Brett von The Pretty Reckless About You um 6:45. 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Und About Arno geht nach 7 der Song hier. Alle, die Arno heißen, zucken regelmäßig zusammen. Zumindest war es bei meinem Freund Arno so, weil er sagte, ey, die Stones haben für mich einen Song gemacht. Ja, und er geht so. It's only rock'n'roll, but I like it. We like it too. Voll aufdrehen, das geht so ab. Und mehr dazu. 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
7: Im Studio Holger Dilk, schönen guten Morgen. Die Spritpreise explodieren. Ab heute wird zumindest etwas gegengesteuert. Der Tankrabatt tritt wieder in Kraft. Die Steuern auf Benzin und Diesel sinken um 17 Cent pro Liter. An vielen Tankstellen sind die Preise offenbar schon entsprechend runtergegangen. Was ändert sich noch mit dem neuen Monat? Finn Riebesell, Freundlieb.
8: Ja, unter anderem will die Deutsche Bahn an Bahnhöfen die Sicherheit und Sauberkeit weiter erhöhen. Sie setzt dabei auf ein Alkoholverbot. Das gilt ab Mitte des Monats an allen deutschen Bahnhöfen. Außerdem verschwinden bestimmte Ewigkeitschemikalien, sogenannte PFAS, aus weiteren Produkten, zum Beispiel aus Textilien und Lebensmittelverpackungen. Und Dachdecker und Gerüstbauer bekommen mehr Geld.
7: Die geplante Zuckersteuer bringt dem Bund offenbar deutlich mehr Geld ein als gedacht. Laut Bild-Zeitung rechnet Finanzminister Klingbeil für das Jahr 2028 mit Mehreinnahmen von über 1,2 Milliarden Euro. Mehr von Tim Britztrup.
9: Ursprünglich war die Regierung von etwa 450 Millionen Euro ausgegangen. Je mehr Zucker in einem Getränk ist, desto teurer wird es. Der Liter Cola dürfte inklusive Mehrwertsteuer um 45 Cent teurer werden. Die Lebensmittellobby ist empört und spricht von einem Griff in den Geldbeutel der Schwachen, um eigene Sparversäumnisse zu kaschieren. Anders als zwischenzeitlich geplant, wird die Zuckersteuer nicht für Zero-Getränke und alkoholfreies Bier fällig.
7: Für viele bleibt die Pflegereform nur ein Tropfen auf den heißen Stein. Union und SPD wollen unter anderem die Beiträge für Menschen ohne Kinder erhöhen. Von der IG Metall heißt es, die Pflegekrise wird weiter nur verwaltet. Die privaten Krankenkassen und auch Arbeitgeber begrüßen das Paket. Das Deutschland-Ticket kostet kommendes Jahr 66,80 Euro und damit knapp 4 Euro mehr als momentan. Darauf hat sich der Koordinierungsrat von Bund, Ländern und Verkehrsbranche geeinigt. Der neue Preis orientiert sich demnach unter anderem an den Kosten für Personal und Energie. Deutschland trifft heute in der Fußball Nations League auf Serbien. Die DFB-Elf ist mittlerweile seit 4 Spielen ohne Sieg. Die Ära Klopp droht mit einem Negativrekord zu starten. Der Bundestrainer will heute erneut zahlreiche Neulinge testen. Torwart Jonas Urbich vom FC Bayern zum Beispiel gibt sein Debüt in der Nationalmannschaft.
10: Das ist ein Moment, auf den man sein ganzes Leben hingearbeitet hat. Und ich freue mich einfach, dass ich morgen die Möglichkeit bekomme, meinen Teil dazu beizutragen, dass wir als Team unseren ersten Sieg unter Jürgen Klopp einfahren.
7: Anpfiff in München ist um 20.45 Uhr.
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11: Morgen ist bei denen natürlich heute, weil die Aufnahme war ja von gestern. Und heute ist aber jetzt 7:03 und die sind nicht von gestern, die sind ganz frisch hier. A2 Richtung Berlin zwischen Allerengersleben und Alsleben stockend in der Baustelle. 10 Minuten dauert es nervigerweise länger. A2 Richtung Hannover zwischen Marienborn-Helmstedt und Helmstedt-Zentrum. Linke Spur gesperrt, da steht ein defektes Auto. A14 Richtung Dresden zwischen Magdeburg-Stadtfeld und Wandsleben. Ein Schwertransport, der blockiert im Baustellenbereich die rechte Spur. 10 Minuten müsst ihr länger einplanen, um euch links daran vorbeizuschleichen. Dann haben wir noch Magdeburg. August-Bebel-Damm im Bereich der Grabower Straße die Ampel ausgefallen. Und im Burgenlandkreis und Saalekreis zwischen Wengelsdorf und Kirchfehrendorf Pferde auf der Fahrbahn. Galoppel, Galoppel, Galoppel. Ihr nicht so schnell galoppeln, sonst seid ihr drin. Hier bei den Blitzern auf der A2 Richtung Berlin hinter Allerengersleben, Hörerstädte-Buckautal. A9 Richtung Berlin, Hörerstädte-Kackern. A9 Richtung München zwischen Niemeck und Kleinmarzehns. Geflasht wird auf der A14 Richtung Magdeburg zwischen Wandsleben und Magdeburg-Stadtfeld. B1 in Erxleben Richtung Helmstedt. B4 zwischen Torfhaus und Braunlage. Blitzer in Halle auf der Heidestraße und der Stadtforststraße jeweils so dicke Anhänger. Und in Merseburg, Geusaer Straße auch so ein dickes Ding. Und Ortsausgang Schönebeck Richtung Magdeburg. Und. Habt ihr was zum Hintendranhängen ans Rund? Anrufen kostenfrei die Rockline 0800. 1-640-640 oder WhatsApp, alle Infos rockland.fm. Euch eine gute und sichere Fahrt.
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11: Auch mit dem Heute-Morgen-Gestern-Problem. Also gestern war es schön und heute wird es auch nochmal schön. Aber morgen nicht mehr ganz so schön wie heute und gestern. Okay, aktuell in Bärenbrock bei Karlförde. 9 Grad, 25 höchste Werte heute. Schöner, sonniger, freundlicher Nachmittag. Bis in den Nachmittag, so wollte ich sagen. Am Abend dann. Da kommt vom Westen was rein und da gibt es erste Regengüsse. Die ziehen sich so durch die Nacht und den morgigen Vormittag und dann wechselt das Ganze wieder in schön, Sonne und Wolken in the Mix, aber in deutlich kühler, Maxi-Werte 22 Grad, ähnlich dann am Feiertag, am 3. Oktober.
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11: Das war ein Feiertag für die Band, für Led Zeppelin. Nicht irgendein kleines, miefiges Tonstudio, wo es immer nach alten Bierflaschen und leeren Kippenaschenbechern müffelt. Nee, ein ganzes Gehöft hatten die sich gemietet. Einen riesengroßen Bauernhof für Aufnahmen. Ja, und da war was ganz Besonderes, was die

0: 7.11 Uhr, Rockland hier. Moin, moin, moin.
1: 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Rock von A bis Z. Led Zeppelins Black Dog. 1971, Led Zeppelin waren im Studio, nahmen unter anderem Stairway to Heaven auf. Studio allerdings untertrieben. Die Jungs hatten ihr ganzes Equipment in ein riesiges altes Herrenhaus in England geschafft. Bei den Aufnahmen spukte Jimmy Page und Robert Plant unter anderem eine Fleetwood Mac Nummer im Kopf herum. Oh well.
2: Hey, hey, Mama, said the way you move, gonna make you sweat, gonna make you groove.
1: Genauso sollte ein spontaner Session Led Zeppelin Song klingen. Als Gitarren-Bass-Drum-Band ist es ja nicht immer so einfach, sich immer wieder neu zu erfinden. Erinnert sich Bassist John Paul Jones noch heute.
3: Basically, if you're a guitar, bass and drums band, you gotta come up with something a bit different each time, so that all the tracks don't sound the same.
1: Schnell war das Ding im Kasten, jetzt fehlte nur noch ein Name für den Song. Auf dem Anwesen trieb sich in diesen Tagen ein alter Hund herum, der trotz des Lärmes in aller Seelenruhe vor dem Herrenhaus lag und schlief. Keiner wusste, woher er kam. Und die Musiker nannten ihn Schwarzer Hund, The Black Dog. Und das war's.
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Ich finde, die Melodie hat was Magisches hier von Midnight Oil, The Dead Heart. Genauso magisch wie die 7.21 Uhr. Die kann nämlich Panikattacken auslösen, wenn ihr sagt, oh verdammt nochmal, ich muss los. Ja, dann sind wir dabei, wo immer ihr hin müsst. Mit den größten Rocksongs aller Zeiten. 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Das hier sind die Stones.

0: fühle mich wie ein Boy of Summer. Ich habe immer noch kurze Hose an und es ist Donnerstag, es ist der 1. Oktober, aber das passt, genau wie die hier passen. The Police, Every Breath You Take. Hier auf Rockland, Nachhall, passt. Die größten Rocksongs aller Zeiten passen immer. Was ihr macht, anmachen, laut machen, passt.
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11: Im Studio Holger Dilk. Schönen guten Morgen. Die Spritpreise explodieren. Ab heute wird zumindest etwas gegengesteuert. Der Tankrabatt tritt wieder in Kraft. Die Steuern auf Benzin und Diesel sinken um 17 Cent pro Liter. An vielen Tankstellen sind die Preise offenbar schon entsprechend runtergegangen. Was ändert sich noch mit dem neuen Monat? Finn Riebesel, Freundlieb.
12: Ja, unter anderem will die Deutsche Bahn an Bahnhöfen die Sicherheit und Sauberkeit weiter erhöhen. Sie setzt dabei auf ein Alkoholverbot. Das gilt ab Mitte des Monats an allen deutschen Bahnhöfen. Außerdem verschwinden bestimmte Ewigkeitschemikalien, sogenannte PFAS, aus weiteren Produkten, zum Beispiel aus Textilien und Lebensmittelverpackungen. Und Dachdecker und Gerüstbauer bekommen mehr Geld.
11: Die geplante Zuckersteuer bringt dem Bund offenbar deutlich mehr Geld ein als gedacht. Laut Bild-Zeitung rechnet Finanzminister Klingbeil für das Jahr 2028 mit Mehreinnahmen von über 1,2 Milliarden Euro. Mehr von Tim Britztrup.
13: Ursprünglich war die Regierung von etwa 450 Millionen Euro ausgegangen. Je mehr Zucker in einem Getränk ist, desto teurer wird es. Der Liter Cola dürfte inklusive Mehrwertsteuer um 45 Cent teurer werden. Die Lebensmittellobby ist empört und spricht von einem Griff in den Geldbeutel der Schwachen, um eigene Sparversäumnisse zu kaschieren. Anders als zwischenzeitlich geplant, wird die Zuckersteuer nicht für Zero-Getränke und alkoholfreies Bier fällig.
11: Für viele bleibt die Pflegereform nur ein Tropfen auf den heißen Stein. Union und SPD wollen unter anderem die Beiträge für Menschen ohne Kinder erhöhen. Von der IG Metall heißt es, die Pflegekrise wird weiter nur verwaltet. Die privaten Krankenkassen und auch Arbeitgeber begrüßen das Paket. Das Deutschland-Ticket kostet kommendes Jahr 66,80 Euro und damit knapp 4 Euro mehr als momentan. Darauf hat sich der Koordinierungsrat von Bund, Ländern und Verkehrsbranche geeinigt. Der neue Preis orientiert sich demnach unter anderem an den Kosten für Personal und Energie. Deutschland trifft heute in der Fußball Nations League auf Serbien. Die DFB-Elf ist mittlerweile seit 4 Spielen ohne Sieg. Die Ära Klopp droht mit einem Negativrekord zu starten. Der Bundestrainer will heute erneut zahlreiche Neulinge testen. Torwart Jonas Urbich vom FC Bayern zum Beispiel gibt sein Debüt in der Nationalmannschaft.
14: Das ist ein Moment, auf den man sein ganzes Leben hingearbeitet hat. Und ich freue mich einfach, dass ich morgen die Möglichkeit bekomme, meinen Teil dazu beizutragen, dass wir als Team unseren ersten Sieg unter Jürgen Klopp einfahren.
11: Anpfiff in München ist um 20.45 Uhr.
15: Ey, Urbich! Heute musst du ins Tor 2045.
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16: Kerl, jetzt sucht er erstmal seine Handschuhe und sein ganzes Zeug zusammen. Hoffentlich kriegt er das, ne? Mutti hat den Koffer gepackt und wenn Mutti packt, dann ist das ordentlich gepackt. Was wir packen, ist auf den Straßen und da geht's nicht ordentlich zu. Auf der A2 Richtung Berlin zwischen Allerengersleben und Alsleben stocken in der Baustelle, die immer Baustelle, die niemals weggehende Baustelle, 10 Minuten plus aktuell. A14 Richtung Dresden zwischen Magdeburg-Stadtfeld und Wandsleben, da steht ein Schwertransport, der blockiert im Baustellenbereich die rechte Spur und das heißt für euch 10 Minuten links dran vorbeischleichen. 10 Minuten mehr an Fahrzeit blitzert. A2 Richtung Berlin, hinter Allerengersleben und Höhe Raststätte-Buckautal. A9 Richtung Berlin, Höhe Raststätte-Köckern. A9 Richtung München, zwischen Niemeck und Kleinmarzenz. A14 Richtung Magdeburg, zwischen Wandsleben und Magdeburg-Stadtfeld. B1 Erxleben Richtung Helmstedt. B4 zwischen Torfhaus und Braunlage. In Halle wird geblitzt auf der Heidestraße und der Stadtforststraße. Das sind die dicken Dinger, die Anhänger, die großen, wie Muttis Eiche Schrankwand, so sehen die aus. Ne? In Merseburg haben wir einen Geuserer Straße aus dem Mörderteil und Ortsausgang Schönebeck Richtung Magdeburg. Hier weiß ich nicht genau, was das für ein Teil ist, aber es steht was. Und wenn ihr was stehen seht, große Teile, kleine Teile, mittlere Teile, einfach anrufen, abgeben die Teile, zumindest verbal, wir sagen dann sofort weiter. Die Rockline für euch, 0800 1 640 640 oder WhatsApp. Alle Infos rockland.fm. Euch eine gute und sichere Fahrt. Und wenn es eine Runde klemmt, aufdrehen, das beruhigt die Nerven.
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16: Das beruhigt auch. Heute nochmal ein schöner, ruhiger, sonniger Tag mit bis zu 25 Grad für alle Sonnenfans. Und das am Donnerstag, am 1. Oktober. Golden glänzt alles. Im Förderstedt bei Staßfurt im Moment mit 12 Grad. Heute Abend kommen Wolken rein. Und da gibt es den Regenschauer die ganze Nacht durch. Schauert es mal immer wieder, auch morgen Vormittag am Freitag. Dann aber wieder Sonne und Wolken im Wechsel. Etwas kühler, 22 Grad. Ähnlich dann am Samstag, am Tag der Deutschen Einheit, am Feiertag, am 3. Oktober. 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Immer ähnlich, weil Gitarre dabei. Aber niemals ähnlich, weil verschiedene Grooves dabei. Und wir lieben sie alle. Und deshalb auch die hier, The Police. Ich bin Ted Stanetzky, Rock'n'Roll.

0: The dream is over. Ausgeträumt, 7.42 Uhr. Moin auf Rockland. 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
0: Dabei ist Träumen doch sowas Schönes. Auch Tagträumen. Ich träume von einem Spritpreis von 99 Pfennig. Ja, das war mal da. Ja, aber es ist nicht mehr. Nein, aber wir nähern uns. Euromäßig? Naja, vielleicht. Ab heute Tankrabatt. Rabatte. Aber die sind auch nicht so dolle, ne? Frank Wiedemann, erklär das mal. Was ist das überhaupt?
2: Der Kraftstoff selbst wird nicht plötzlich preiswerter. Stattdessen senkt die Bundesregierung die Energiesteuer um 14,04 Cent pro Liter. Das ist die höchstmögliche Senkung für Diesel in der EU. Und um alle Autofahrer gleich zu behandeln, gilt dieser Wert auch für Benzin. Hm. Weil auf weniger Energiesteuer auch weniger Mehrwertsteuer anfällt, ergibt sich eine insgesamte Reduzierung um 16,7 Cent, also rund 17 Cent pro Liter Kraftstoff. Der Steuerrabatt gilt allerdings nur für Kraftstoff, der ab heute die Raffinerien und Großtanklager verlässt. Bis dieser Sprit bei den Tankstellen angekommen ist, kann es also noch ein paar Tage dauern. Trotzdem werden die Tankstellen wohl die Spritpreise senken, denn zum Ende des Tankrabatts im Dezember kann es wieder teurer werden, trotzdem die Tankstellen dann noch steuerreduzierten Sprit in ihren Tanks haben.
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ist Rockland hier. Die größten Rocksongs aller Zeiten, 9 Minuten vor 8. Am Donnerstag, am 1. Oktober, ein Jacke-an-Jacke-aus-Tag. Warum? Och, sag ich euch im Wetter. Erstmal lass uns hier knallen. Zusammen knallen. Mit NXS, mit Status Quo.

0: Nächste Woche kloppt er seine Rockeier live in die Pfanne in Leipzig. Wir haben die Konservendose da. Run to you. Aber die klingt auch. Und die schmeckt. Lecker, lecker, lecker. Hier nach 8. 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
9: Im Studio Holger Dilk. Schönen guten Morgen. Neuer Monat, neue Regeln. Der Tankrabatt tritt heute wieder in Kraft. Er senkt die Steuern auf Benzin und Diesel um 17 Cent pro Liter. An vielen Tankstellen sind die Preise offenbar schon runtergegangen. Tim Britztrup, was ändert sich sonst noch im Oktober?
10: Also unter anderem soll Alkohol trinken an allen rund 5.400 Bahnhöfen in Deutschland spätestens ab Mitte des Monats tabu sein. Teilweise wurde das Verbot schon umgesetzt. Die Deutsche Bahn will damit für mehr Sicherheit und Sauberkeit an den Bahnhöfen sorgen. Ab heute dürfen Hecken im Garten wieder stark zurückgeschnitten werden. Die jährliche Schonzeit für nistende Vögel endet. Und in der Nacht vom 24. auf den 25. wird die Uhr um eine Stunde zurückgestellt. Die Winterzeit beginnt.
9: Die Preiserhöhung beim Deutschlandticket sorgt für Kritik. Ab kommendem Jahr soll es 66,80 Euro kosten und damit knapp 4 Euro mehr als bisher. Begründet wird das mit gestiegenen Kosten unter anderem für Energie. Die Deutsche Umwelthilfe kritisiert in dem Zusammenhang, dass für den Tankrabatt in kürzester Zeit Milliarden bereitstehen und spricht von fehlgeleiteten Prioritäten. Ähnlich haben sich auch Verbraucherschützer geäußert. Die umstrittene Zuckergetränkesteuer wird konkreter. Zero-Getränke und alkoholfreies Bier sollen laut neuem Gesetzentwurf nicht darunter fallen, berichtet das Handelsblatt. Besteuert werden sollen dagegen klassische Softdrinks und gesüßte Säfte nach dem Prinzip, je mehr Zucker, desto höher die Abgabe. Der Streit um die Pflegereform geht weiter. Union und SPD haben sich auf ein Kürzungspaket geeinigt, so etwa der Paritätische Gesamtverband. Lob kommt hingegen von den privaten Krankenkassen. Um die Pflegeversicherung zu stabilisieren, sollen unter anderem die Beiträge für Kinderlose erhöht werden. Mit einem fast komplett neuen Kader trifft die DFB-Elf heute in der Nations League auf Serbien. Unter anderem sind die Shootingstars Sadin Maler und Lennart Kahl mit dabei. Denkbar schlecht ist die deutsche Nationalmannschaft ja in die Ära Jürgen Klopp gestartet. Zuletzt gab es die Niederlage gegen Griechenland. Der Bundestrainer sagt:
11: Ihr gebt mir, weiß ich jetzt gar nicht, ich gehe mal davon aus, ein paar Leute zumindest, geben mir noch Zeit, dass ich noch ein bisschen erst entwickeln kann. Die müssen wir den Jungs auch geben. Die Jungs sind wirklich bereit, die wollen guten, sehr guten und erfolgreichen Fußball spielen. Und da werden wir hinkommen.
9: Anstoß gegen Serbien in München ist um 20.45 Uhr.
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12: 8:03 geht ab mit der A2 Richtung Dortmund. Zwischen Lauenau und Rehren Metallteile auf der Fahrbahn. A2 Richtung Berlin zwischen Lappwald und Alleringersleben Reifenteile auf allen Fahrspuren, defekter LKW auf der Standspur. Jetzt auf die A9 Richtung München zwischen Triptis und Dittersdorf. Rechte Spur nach Unfall gesperrt. A14 Richtung Dresden zwischen Magdeburg-Stadtfeld und Wandsleben. Schwertransport in der Baustelle. Der blockiert die rechte Fahrspur. Ihr schleicht links vorbei. Dauert eine Viertelstunde circa länger. Blitzer. A2 Richtung Berlin hinter Allerringersleben und Höhe Raststätte-Buckautal. A9 Richtung Berlin, Höhe Raststätte-Gagern. A9 Richtung München zwischen Niemek und Kleinmarzehns. A14 Richtung Magdeburg zwischen Wandsleben und Magdeburg-Stadtfeld. Blitzer auf der B1 in Erxleben Richtung Helmstedt. Auf der B4 zwischen Torfhaus und Braunlage in Halle auf der Heidestraße und der Stadtforststraße. Merseburg-Geusaer-Straße, Ortsausgang Schönebeck Richtung Magdeburg. Noch was? Habt ihr noch was, noch was, noch was, noch was, noch was? Dann her damit und kostenfrei das Ganze. Luggen. Die Rockline 0800 1 640 640 oder WhatsApp. Alles dazu rockland.fm. Euch eine gute und sichere Fahrt.
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0: Immer noch schön, aber nur noch 3 Ö, würde ich sagen. 25 Grad, Sonne-Wolken-Mix, Abbenrode bei Braunschweig, 15 im Moment. Und danach werden die Ös gestrichen, so heute Abend. Da kommen Wolken rein von Westen, da gibt's mal einen Regenguss. Und das geht so in die Nacht rein, der Freitag auch. Erst wolkig, regnerisch, streichen wir noch ein Ö, aber dann machen wir wieder ein Ö dran, weil schön am Nachmittag. Sonne-Wolken in the Mix, etwas kühler, 22 Grad, bleibt dann auch so am Feiertag, am Samstag.
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0: Okay, stellen wir schon mal ein bisschen auf kühl ein. Ganz cool, sag ich. Yellow, REO Speedwagon, Foreigner, Bryan Adams, Tetch Tenet. Hallo.
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Konfusion. Nicht nur beim ELO Electric Light Orchestra, sondern auch schon bei manchen Fußballfans, als es hieß, 44 Spieler werden nominiert für die deutsche Fußballnationalmannschaft. Moment mal, waren das nicht irgendwann 11, die auf dem Platz müssen? Nee, 44, hat Jürgen der Erste, King Klopp, gesagt. Er will testen. Und das heißt für uns auch alle Geduld mitbringen. Das ist wie beim Ballett, hat er jetzt erklärt. Wenn man ein neues Ballett auf die Bühne stellt, rennen die sich erstmal gegenseitig um. Ne? Dann müssen sie erstmal die Choreo üben. Und das machen wir. Heute Abend nächste Choreo-Time um 20:45 in München. Deutschland gegen Serbien in der Nations League. Operettenpokal. Am Ende Pille-Palle-Pup. Interessiert keinen. Hauptsache, die spielen mal ordentlich. Ja. Ne? Und Geduld heißt ja auch, man soll nicht zu viel erwarten. Völlig neu gemixtes Team. Also, ich erwarte jetzt mal ganz schlicht 7-1. War doch schon mal cool. So gegen Brasilien damals. Damit kann man leben. Genau wie jetzt hier mit den Nächsten der Größten. 7:40. Brian Adams dabei, Run to You. Und das hier sind Foreigner, One Little White Lie. Irgendwas mit Lügen. Würde ich lügen?

Wir singen nur mit die Gitarrenakkorde. Keith Scott hat aufgelegt. Der Leadgitarrist von Bryan Adams. Live konnte er das erleben. Nächste Woche in Leipzig. Gibt noch Ticks und Infos. 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Und wenn wir schon beim Gitarrespielen sind, Luftgitarre nicht weglegen. Paul Kosthoff hat dir einen irren Riff gemacht. Spielen wir mit. Sag ich doch, ne? Und solche Wow-Wow-Wows gibt's nur hier. 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

0: keine Träume hier von Whitesteak. Nein, nein, nein, auch wenn ihr an die Tanke fahrt. Alt-Salbke, Starttankstelle, 1,89 für super. Das ist echt, das ist wahr, das ist Rabatte, Rabatte, Rabatte. Machen wir hier nicht. Nö, nö, wir machen immer vollen Preis. Also wir sagen, kommt sowieso kostenlos, aber wir machen voll Druck. Weiter mit Bon Jovi, Living on a Prayer. Lasst gut tanken. Und ihr braucht die Sonnenbrille nicht aufzusetzen. Ist auch schön, ne? Dann sieht man die Tränen nicht mehr. Habe ich immer gemacht. Da nimmt man nicht die Heulerei. Ne? Ist als Mann kannst du ja nicht so rumflätten. Höchstens, wenn die Emotionen überkochen. Wie hier. Und da kommen noch mehr Kocher. Die Bloodhound Gang, AC/DC und viele. 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
11: Im Studio Holger Dilk, schönen guten Morgen. Neuer Monat, neue Regeln. Der Tankrabatt tritt heute wieder in Kraft. Er senkt die Steuern auf Benzin und Diesel um 17 Cent pro Liter. An vielen Tankstellen sind die Preise offenbar schon runtergegangen. Tim Britztrup, was ändert sich sonst noch im Oktober?
12: Also unter anderem soll Alkohol trinken an allen rund 5.400 Bahnhöfen in Deutschland spätestens ab Mitte des Monats tabu sein. Teilweise wurde das Verbot schon umgesetzt. Die Deutsche Bahn will damit für mehr Sicherheit und Sauberkeit an den Bahnhöfen sorgen. Ab heute dürfen Hecken im Garten wieder stark zurückgeschnitten werden. Die jährliche Schonzeit für nistende Vögel endet. Und in der Nacht vom 24. auf den 25. wird die Uhr um eine Stunde zurückgestellt. Die Winterzeit beginnt.
11: Die Preiserhöhung beim Deutschlandticket sorgt für Kritik. Ab kommendem Jahr soll es 66,80 Euro kosten und damit knapp 4 Euro mehr als bisher. Begründet wird das mit gestiegenen Kosten unter anderem für Energie. Die Deutsche Umwelthilfe kritisiert in dem Zusammenhang, dass für den Tankrabatt in kürzester Zeit Milliarden bereitstehen und spricht von fehlgeleiteten Prioritäten. Ähnlich haben sich auch Verbraucherschützer geäußert. Die umstrittene Zuckergetränkesteuer wird konkreter. Zero-Getränke und alkoholfreies Bier sollen laut neuem Gesetzentwurf nicht darunter fallen, berichtet das Handelsblatt. Besteuert werden sollen dagegen klassische Softdrinks und gesüßte Säfte nach dem Prinzip, je mehr Zucker, desto höher die Abgabe. Der Streit um die Pflegereform geht weiter. Union und SPD haben sich auf ein Kürzungspaket geeinigt, so etwa der Paritätische Gesamtverband. Lob kommt hingegen von den privaten Krankenkassen. Um die Pflegeversicherung zu stabilisieren, sollen unter anderem die Beiträge für Kinderlose erhöht werden. Mit einem fast komplett neuen Kader trifft die DFB-Elf heute in der Nations League auf Serbien. Unter anderem sind die Shootingstars Sadin Maler und Lennart Kahl mit dabei. Denkbar schlecht ist die deutsche Nationalmannschaft ja in die Ära Jürgen Klopp gestartet. Zuletzt gab es die Niederlage gegen Griechenland. Der Bundestrainer sagt:
13: Ihr gebt mir, weiß ich jetzt gar nicht, ich gehe mal davon aus, ein paar Leute zumindest, geben mir noch Zeit, dass ich noch ein bisschen erst entwickeln kann. Die müssen wir den Jungs auch geben. Die Jungs sind wirklich bereit, die wollen guten, sehr guten und erfolgreichen Fußball spielen. Und da werden wir hinkommen.
11: Anstoß gegen Serbien in München ist um 20.45 Uhr.
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0: Boah, da hat er ja noch Zeit, ne? Denn es ist erst 8.32 Uhr. Und wir sind drin in der A2 Richtung Hannover im Kreuz Magdeburg. Da liegt ein LKW, der liegt nicht quer, aber der ist liegen geblieben. Kommt nicht weiter, da kannst du eine Runde klemmen. Weiter die A2 Richtung Hannover zwischen Allerigersleben und Helmstedt Zentrum. Stau für LKW, die Baustelle der Grund. A2 Richtung Berlin zwischen Marienbau und Helmstedt und Allerigersleben stockend in der Baustelle. Eine halbe Stunde plus hier. A9 Richtung München zwischen Triptis und Dittersdorf. Rechte Spur nach Unfall gesperrt. A14 Richtung Dresden zwischen Magdeburg-Stadtfeld und Wandsleben. Ein Schwertransport, der steht auf der rechten Spur in der Baustelle. Das dauert eine Viertelstunde etwa, bis ihr so links durch dran vorbeigeschlichen habt. Blitzer, nicht reinkacheln. A2 Richtung Berlin hinter Allerigersleben und Höhe Raststätte-Buckautal. A9 Richtung Berlin, Höhe Raststätte-Köckern. A9 Richtung München zwischen Niemeck und Kleinmarzehns. A14 Richtung Magdeburg zwischen Wandsleben und Magdeburg-Stadtfeld. B1 in Erxleben Richtung Helmstedt. Blitzer auf der B4 zwischen Torfhaus und Braunlage. In Halle kannst du euch erwischen auf der Heidestraße und der Stadtforststraße. In Merseburg, Geusarstraße, am Ortsausgang Schönebeck Richtung Magdeburg ist auch noch einer. Habt ihr noch mehr dann her? Kostenfrei. Die Rockline 0800 1 640 640. Oder WhatsApp nutzen, Fotos schicken, quatschen, schreiben, alles möglich. Die Nummer auf rockland.fm. Euch eine gute und sichere Fahrt.
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0: Sonne und Wolken im Wechsel bis zum späten Nachmittag. Die freundliche Abteilung gibt's bei Biederitz. 15 Grad im Moment, 25 die höchsten Werte. Danach ziehen sich die Mundwinkel ein bisschen nach unten. Da kommen Wolken rein und die bringen auch ein bisschen Regen mit. Ab und zu so ein Regenschauer, Regenguss zieht sich durch die Nacht. Morgen am Freitag dann einzelne Schauer am Vormittag. Das klingt aber ab und dann gibt's wieder einen Sonne-Wolken-Mix. Etwas kühler, 22 Grad. Ähnlich bleibt's dann auch am Samstag. Feiertag, ne?
14: Ja. 3. Oktober.
0: Ja. Rockland hier, immer Feiertag. Ja, das ganze Jahr lang. Weil nur wir sie haben. Die größten Rocksongs aller Zeiten, die es immer zum Abheben und Schweben.

Deutschland hier um 8.41 Uhr mit dem Worldwide Exclusive Tanktusch. Ah, der kann gar nicht so laut genug sein, ne? Mach noch einmal. Ah, die Eins steht vorne. Die Eins steht vorne. Mir kommen die Tränen. Ich kann mich gar nicht erinnern, weil ich das zum letzten Mal erlebt habe. Das muss ja anno damals, als wir noch in der Höhle waren und getrommelt haben, um rauszugehen, um den Säbelzahntiger und so. Die Eins steht vorne an den Zapfsäulen. Der Tankrabatt zeigt ein bisschen Wirkung. Es war nicht so schnell erwartet worden, weil eigentlich könnten die noch ihre alte Restbestände so teuer verticken. Aber die haben gesagt, die Ölmultis, die da oben, wie man immer sagt. Die haben gesagt, nee, komm, machen wir mal einen. Bis Jahresende jetzt. Und die Eins steht vorne. 1,89 habe ich schon mitbekommen. Als Salbke, eine Starttankstelle oder sowas. Also da ist nochmal hier. Und für die nächsten der Größten kommt noch ein Tusch hinterher. 8.42 Uhr, Rockland. Die größten Rocksongs aller Zeiten kommen einmal noch.

die kriegen wir hin, ne? Machen wir hier mit den Jungs zusammen. Oh, ja. Weil die Eins steht vorne und die lassen wir stehen. Die größten Rocksongs aller Zeiten, immer eine Eins für euch. Die Blues Brothers, Everybody Needs Somebody. Jake und Elwood stimmen sich gerade hier schon so richtig geil ein. Und da sind wir dabei. Rockland, die größten Rocksongs aller Zeiten mit My Chemical Romance, Fake Your Death, R.E.M., The One I Love. Entschuldige, Elwood, ich wusste, das war. Ihr seid es. Ihr seid die Einzigen, die richtig geilsten. Und jetzt wissen wir's. Jetzt geht's los. Und...

0: ist Rockland. Solche Sounds gibt's nur hier. Die größten Rocksongs aller Zeiten. Die herrlichsten Balladen. My Chemical Romance waren das hier. Fake Your Death und Next News kommen. Aerosmith. Boah, ist das brutal geil. Hier nach 9. Mach an und laut. What Could Have Been Love. Voll ausgespielt und viele mehr dazu.
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5: Das weltweit größte eiserne Doppelkreuz ist ein Aussichtsturm auf dem großen Auerberg bei Stolberg in der Gemeinde Südharz. Das Josefskreuz ist 38 Meter hoch, wiegt 125 Tonnen und wird von 100.000 Nieten zusammengehalten. Es entspricht in seiner Bauweise dem Pariser Eiffelturm.
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8: Im Studio Holger Dilk, schönen guten Morgen. Die Spritpreise explodieren. Ab heute wird zumindest etwas gegengesteuert. Der Tankrabatt tritt wieder in Kraft. Die Steuern auf Benzin und Diesel sinken um 17 Cent pro Liter. An vielen Tankstellen sind die Preise offenbar schon entsprechend runtergegangen. Was ändert sich noch mit dem neuen Monat? Finn Riebesell, Freundlieb.
9: Ja, unter anderem will die Deutsche Bahn an Bahnhöfen die Sicherheit und Sauberkeit weiter erhöhen. Sie setzt dabei auf ein Alkoholverbot. Das gilt ab Mitte des Monats an allen deutschen Bahnhöfen. Außerdem verschwinden bestimmte Ewigkeitschemikalien, sogenannte PFAS, aus weiteren Produkten, zum Beispiel aus Textilien und Lebensmittelverpackungen. Und Dachdecker und Gerüstbauer bekommen mehr Geld.
8: Die geplante Zuckersteuer bringt dem Bund offenbar deutlich mehr Geld ein als gedacht. Laut Bild-Zeitung rechnet Finanzminister Klingbeil für das Jahr 2028 mit Mehreinnahmen von über 1,2 Milliarden Euro. Mehr von Tim Britztrup.
10: Ursprünglich war die Regierung von etwa 450 Millionen Euro ausgegangen. Je mehr Zucker in einem Getränk ist, desto teurer wird es. Der Liter Cola dürfte inklusive Mehrwertsteuer um 45 Cent teurer werden. Die Lebensmittellobby ist empört und spricht von einem Griff in den Geldbeutel der Schwachen, um eigene Sparversäumnisse zu kaschieren. Anders als zwischenzeitlich geplant, wird die Zuckersteuer nicht für Zero-Getränke und alkoholfreies Bier fällig.
8: Die Berliner Linke spricht nach der Abgeordnetenhauswahl heute mit SPD und Grünen über eine mögliche Zusammenarbeit im Roten Rathaus. Thema dürfte die Vergangenheit von linken Spitzenkandidatin Ehralp sein. Sie war Mitglied eines Vereins, der vom Verfassungsschutz beobachtet wird. Deutschland trifft heute in der Fußball Nations League auf Serbien. Die DFB 11 ist mittlerweile seit 4 Spielen ohne Sieg. Die Ära Klopp droht mit einem Negativrekord zu starten. Der Bundestrainer will heute erneut zahlreiche Neulinge testen. Torwart Jonas Urbich vom FC Bayern zum Beispiel gibt sein Debüt in der Nationalmannschaft.
11: Das ist ein Moment, auf den man sein ganzes Leben hingearbeitet hat. Und ich freue mich einfach, dass ich morgen die Möglichkeit bekomme, meinen Teil dazu beizutragen, dass wir als Team unseren ersten Sieg unter Jürgen Klopp einfahren.
8: Anpfiff in München ist um 20.45 Uhr.
12: Jonas, wenn du dabei sein willst, nicht morgen. Heute Abend musst du, 20.45 Uhr, heute.
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14: Stellen wir erstmal die Uhr für Jonas Urbich und alle anderen. 2:09 und in wenigen Sekunden 55 Sekunden. Und jetzt geht's ab. Live auf die A2 Richtung Hannover am Kreuz Magdeburg. Ein defekter LKW auf der rechten Spur. A2 Richtung Hannover zwischen Allerringersleben und Helmstedt Zentrum. Stau für LKW. Und die A9 ist Richtung Berlin zwischen Einfahrt Vockerode und Elbebrücke. Bis ca. 11 Uhr gesperrt. Ortskundige werden gebeten, rum, rum, rum zu fahren. Nicht durch die Elbe durchschwimmen. Ne? A2 Richtung Berlin zwischen Marienborn-Helmstedt und Allerringersleben stockend Grund hier. Die Baustelle, 10 Minuten dauert es länger. A9 Richtung Berlin zwischen Kleinmarzehns und Niemeck, rechte Spur bis ca. 9:30 wegen Bauarbeiten gesperrt. A9 Richtung München zwischen Belitz und Kleinmarzehns, rechte Spur bis ca. 15 Uhr gesperrt. Da wird ordentlich gebaggert und gebuddelt. A14 Richtung Dresden haben wir noch zwischen Magdeburg-Stadtfeld und Wandsleben. Da ist ein Schwertransport, der blockieren macht er, genau wie meine Kaulers jetzt. Der blockiert im Baustellenbereich die rechte Spur. Also dicker Brummer, rechte Spur, Baustelle, Blockade, 15 Minuten dauert es länger. Ihr müsst links vorbei, Blitzer. A2 Richtung Berlin hinter Allerringersleben und Höhe Raststätte-Buckautal. A9 Richtung Berlin, Höhe Raststätte-Köckern. A9 Richtung München zwischen Niemeck und Kleinmarzehns. A14 Richtung Magdeburg zwischen Wandsleben und Magdeburg-Stadtfeld. B1 Erxleben Richtung Helmstedt. B4 zwischen Torfhaus und Bad Harzburg. Blitzer in Halle, einmal Heidestraße und Stadtforststraße. Achtung, Merseburg, Geusaer Straße und Ortsausgang Schönebeck Richtung Magdeburg. Noch was, eure Richtung die Rockline, klar? 0800 1640 640. Kostenfrei für Umme, für Noppes, für Lau oder per WhatsApp. Die Nummer schnappt ihr euch auf rockland.fm. Beide rein ins Phone, drin sein in der Band. Euch allen eine gute und sichere Fahrt.
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14: Läuft heute nochmal sehr geschmeidig und sehr entspannt ab mit schönem Sonne-Wolken-Mix und 25 Grad. Im Moment in Ipse bei Gardelegen 13 Grad und heute Abend, da kommt Trendwende. Da gibt es ein bisschen Wolken von Westen und da gibt es auch was Feuchtes von oben. Das zieht sich so durch die ganze Nacht und den morgigen Vormittag, hört dann aber wieder auf und dann geht's weiter mit Sonne und Wolken im Wechsel, aber nicht mehr ganz so warm. 20, 21 Grad, ähnlich dann am Samstag.
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14: Ist es hingegen, wenn auf dem Laufsteg was hin und her steckelt, stoppelt, tapst, schlawinert, was vor allen Dingen Männerherzen, sagen wir mal, zur Schnappatmung zwingt. Wo geht denn sowas und was meine ich da genau, sage ich nach Blondie und Prince. Ich bin Ted Stanetzky. Rock'n'Roll macht alle doll.
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0: größten Rocksongs aller Zeiten. Alice Cooper lauert, Aerosmith lauern, alles gleich hier.
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0: Lauernderweise sitzen da Modelagenten am Samstag im Kino in Burg. Und zwar ab 10 Uhr am Vormittag, ja, von 10 bis 12 ein Model Casting. Für alle, die Lust haben, mal den Catwalk auszuprobieren, für alle, die sagen, Mensch, gucken mich immer alle an und sagen, boah, bist du schön, ne? Bist du schön vor den Schrank gelaufen oder irgendwas Schönes an sich finden oder so und einfach mal Bock drauf haben. Können auch schräge und schrille Typen sein, ne? Model Casting in Burg, jetzt am Samstag Catwalking und die Persönlichkeit vor der Kamera zeigen und eben zur Persönlichkeit, da gehören Ausstrahlung und individueller, so sein, wie man es halt, ne? Individualität. Und ihr könnt das individuell nochmal nachgucken. 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

0: für immer. Alice Cooper träumt davon. Aber ein bisschen was hat er mitgenommen. Also wir müssen also ein bisschen die Grundrechenarten zumindest hier. Also ihr könnt immer mit uns rechnen. 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Ansonsten haben wir jetzt noch eine schöne Rechenaufgabe hier. Würdest du das mal bitte übernehmen?
1: Eins, zwei, drei.

0: Die hier, die größten Rock-Songs aller Zeiten, von mir aus auch hinten in den Poppers. Oh, auf jeden Fall kriegen wir euch. Mit Joe Cocker, Unchain My Heart. Voll ausgespielt nach halb. Das ist Rockland. Das sind die größten Rock-Songs aller Zeiten. Und Joe bleibt nicht allein. Da sind noch mehr dabei. David kommt. Meat kommt. Iggy kommt. Ihr wisst schon wer. Mach an und laut.
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0: Ab geht er um 9:30 mit einem Vorsicht für die A38 ganz frisch reingekommen Richtung Leipzig-Höhe, Leipzig-Süd, eine ungesicherte Unfallstelle im Baustellenbereich. Jetzt kommen die Klassiker A2 Richtung Hannover am Kreuz Magdeburg, defekter LKW auf der rechten Spur. A2 Richtung Hannover zwischen Rastplatz Lorkberg und Alleringer Leben, rechte Spur, vorübergehend gesperrt durch Unfall. Weiter die A2 Richtung Hannover zwischen Alleringer Leben und Helmstedt Zentrum, Stau für LKW, Grund die Baustelle. A9 Richtung München zwischen Belitz und Kleinmarzehns, rechte Spur gesperrt, die baggern und buddeln da so bis 15 Uhr circa. Das war's, alles andere gut unterwegs, alles andere fährt, Blitzer stehen. A2 Richtung Berlin, hinter Alleringer Leben, höherer Städte Buckautal. A9 Richtung Berlin, höherer Städte Köckern. A9 Richtung München zwischen Niemeck und Kleinmarzehns. A14 Richtung Magdeburg zwischen Wandsleben und Magdeburg Stadtfeld. Auf der B4 zwischen Torfhaus und Bad Harzburg wird geblitzt. B80 Höhe A143 Auffahrt Halle Neustadt Richtung Eisleben, Lutherstadt Eisleben. War die Stefanie gerade dran per WhatsApp? Cool gemacht, danke. In Halle haben wir was auf der Heidestraße, der Stadtforststraße, dem Hansering. In Merseburg, Geusaer Straße am Heidesee Richtung Döhlau wird geblitzt und am Ortsausgang Schönebeck Richtung Magdeburg. Noch was? Einfach anrufen. Kostenfrei. Die Rockline 0800 1640 640 oder WhatsApp. Die Infos rockland.fm. Euch allen eine gute und sichere Fahrt, wo immer ihr unterwegs seid.
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0: Schön. Ja, Sonne-Wolken-Mix, 25 Grad heute nochmal. Aktueller Wert in Bellingen bei Tangerhütte 14, in Grabow bei Möcker 19 und morgen 22, mehr ist da nicht mehr. Heute Abend kommt was Huschiges rein, so vom Westen Wolken mit Regenschauern. Das bleibt so die Nacht, immer mal so ein kleiner Karpaftig von oben, aber ist auch gut, ist erfrischend für alles gepflänzt. Und morgen dann ab Mittag wieder Sonne-Wolken-Mix, 22 Grad und das bleibt auch übers Wochenende so. Rockland hier, die größten Rocksongs aller Zeiten. Ich bin Ted Stanetzky. Rock'n'Roll macht alle doll.

Wenn so ein Song fertig im Kasten ist, dann klingt er ja geil. Aber bis dahin sind es oft weite, weite Wege, die in den Tonstudios zu gehen sind. Und die am meisten das mitbekommen, sind die Toningenieure. Und da war einer ganz pfiffig, der hat in den 90ern die Gallagher Sessions aufgenommen, also als Noel und Liam von Oasis so die Anfänge machten. Immer schön mitlaufen lassen, immer schön mitlaufen. Wenn die sich angekeift haben während der Aufnahmen oder wenn die sich verspielt haben und so. Und dieses wollte er jetzt versteigern lassen über ein berühmtes Auktionshaus. Aber das kriegten die beiden mit und haben gesagt, ne, haben sie verbieten lassen. Ja, die Fans waren kirre drauf, die wollten das unbedingt. Gibt's nicht. Was es gibt, unbedingt die größten Rocksongs aller Zeiten. Rockland um 8:30. Hallo zusammen.

Schon wieder Schmackofatz auf Bulette. Ich weiß auch nicht warum, aber immer wenn Fleischklops kommt, klar, denke ich an Mamas Frikadellen. Das sind die leckersten von allen. Und er ist genauso knusprig. Meatloaf, Modern Girl, sowas nur auf Rockland. Nur hier bei den größten Rocksongs aller Zeiten. Anmachen, laut machen. Jetzt um 12:10 Uhr.

0: 1,89 Euro getankt.
1: Ja, solche Kampfrufe gibt's heute. Vielleicht auch 1,92 oder so. Auf jeden Fall mit einer 1 vorne. Und wenn ihr diesen Tiger im Tank in euch spürt, dann seien wir Champions. Alle. Du, ich, er, sie, es. Alle. Alle sind die hier. Das Champion-Feeling nach 10 mit Queen. Sowas nur auf Rockland. Die größten Rocksongs aller Zeiten. Mach an und laut.
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9: Im Studio Holger Dilk, schönen guten Tag. Seit Mitternacht gilt der Tankrabatt und der wird offenbar auch weitergegeben. An den meisten Tankstellen ging der Preis für Benzin und Diesel um 17 Cent je Liter runter. Mehr von Tim Britztrup.
10: Das ist genau der Betrag, der sich aus gesunkener Energiesteuer und dem Mehrwertsteuereffekt ergibt. Vereinzelt kann es laut ADAC noch etwas dauern, bis der Rabatt spürbar wird. Das liegt daran, dass Tankstellen erstmal noch ihre Restbestände an teurer eingekauften Kraftstoff loswerden müssen. Der Tankrabatt kostet Bund und Länder bis Jahresende etwa 2,5 Milliarden Euro. Kritisiert wird unter anderem, dass dadurch kein Anreiz entsteht, Sprit zu sparen.
9: Für viele bleibt die Pflegereform nur ein Tropfen auf den heißen Stein. Union und SPD wollen unter anderem die Beiträge für Menschen ohne Kinder erhöhen. Von der IG Metall heißt es, die Pflegekrise wird weiter nur verwaltet. Der Paritätische Gesamtverband sieht ein Kürzungspaket für Millionen Menschen. Das darf es nicht sein, betonte auch Sozialwissenschaftler Stefan Sell in der ARD.
11: In diesem Bereich wird man nicht sparen können. Man muss den Menschen deutlich sagen, dass die Langzeitpflege teurer wird, auch weil wir dort viel Personal brauchen, was ordentlich bezahlt werden muss. Also kein Spielfeld für Kürzungsorgien.
9: Lob für das Paket kommt von Krankenkassen und Arbeitgebern. Die Berliner Linke spricht nach der Abgeordnetenhauswahl heute mit SPD und Grünen über eine mögliche Zusammenarbeit im Roten Rathaus. Thema dürfte die Vergangenheit von linken Spitzenkandidatin Ehralp sein. Sie war Mitglied eines Vereins, der vom Verfassungsschutz beobachtet wird. Das Deutschlandticket kostet kommendes Jahr 66,80 Euro und damit knapp 4 Euro mehr als momentan. Darauf hat sich der Koordinierungsrat von Bund, Ländern und Verkehrsbranche geeinigt. Der neue Preis orientiert sich demnach unter anderem an den Kosten für Personal und Energie. Volkswagen setzt seinen harten Sparkurs weiter fort. Der Autobauer kündigte zum Jahresende etliche Tarifverträge. Darunter ist auch der wichtige Manteltarifvertrag, der Arbeitsbedingungen wie Urlaub, Arbeitszeit und Kündigungsfristen regelt. Die Gewerkschaft IG Metall spricht von einem üblen Foul.
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13: 2:02 geht los mit der A2 Richtung Berlin zwischen Allerringersleben und Alsleben stockend nach Unfall. Eine Viertelstunde dauert es etwa länger. A2 Richtung Hannover zwischen Rastplatz Lorkberg und Allerringersleben rechte Spur vorübergehend gesperrt. Grundunfall. A2 Richtung Hannover zwischen Allerringersleben und Helmstedt Zentrum. Stau für Lkw. Grund die Baustelle. A9 Richtung München zwischen Belitz und Kleinmarzehns rechte Spur gesperrt. Da wird gebuddelt und gebaggert bis ca. 15 Uhr. Und die A38 haben wir noch Richtung Leipzig. Höhe Leipzig Süd, ungesicherte Unfallstelle im Baustellenbereich. Gesichert die Blitzer, die stehen. A2 Richtung Berlin, hinter Allerringersleben und Höhe Raststätte-Buckautal. A9 Richtung Berlin, Höhe Raststätte-Göckern. A9 Richtung München, zwischen Niemeck und Kleinmarzehns. A14 Richtung Magdeburg, zwischen Wandsleben und Magdeburg-Stadtfeld. B4 zwischen Torfhaus und Bad Harzburg. Auf der B80 Höhe A143 Auffahrt Halle-Neustadt Richtung Lutherstadt-Eisleben wird geblitzt. In Magdeburg auf dem Ring, Höhe Reform stadteinwärts. In Halle auf der Heidestraße, der Stadtforststraße, dem Hansering. Achtung auch in Merseburg, Geusaerstraße. Noch was, einfach anrufen, kostenfrei, die Rockline 0800 1640 640 oder per WhatsApp die Infos rockland.fm. Gute Fahrt euch allen.
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13: Gut gelaunt bis zum Nachmittag. Dann kommt ein bisschen Katerstimmung dazu. Dann kommen Wolken und Regen rein, aber ist ja auch mal ganz okay. Die letzten Tage waren traumhaft schön. Altweibersommer, genießt den noch, bis er vielleicht eine kleine Minipause macht. Grabobermöcker 19, Sorge im Harz 21 Grad, 25 die höchsten Werte. Das schüttet dann mal so ab und zu, also Schauer, ne, so immer so buff, buff, buff, die ganze Nacht lang. Und dann morgen zieht das im Laufe des Vormittags ab. Und dann wird es wieder Sonne-Wolken-Mix geben mit bis zu 22, also ein Fitzelchen kühler. Aber okay.
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1: Diese Woche Three Doors Down and Kryptonite. Heißt übersetzt Kryptonit und wurde vorgeschlagen von Cindy aus Magdeburg. Wenn ihr die Superman-Filme kennt, dann wisst ihr, dass Kryptonit ihn schwach macht. Er verliert seine Superkräfte. In diesem Song ist eine Frau das Kryptonit. Ich habe einen Spaziergang um die Welt gemacht, um meine aufgewühlten Gedanken zu beruhigen. Ich habe meinen Körper irgendwo im Sand der Zeit liegen gelassen. Ich habe zugesehen, wie die Welt zur dunklen Seite des Mondes hinübergetrieben ist. Ich habe das Gefühl, ich kann es nicht ändern. Er fühlt sich machtlos, auch in seiner Beziehung. Du hast gesagt, ich bin stark. Du hast auch gesagt, ich bin schwach. Aber ich werde immer deine Geheimnisse für mich behalten. Für dich war es doch selbstverständlich, dass ich dich niemals fallen gelassen habe. Sie hat ihm vieles zu verdanken. Du bist gefallen und hast dir den Kopf gestoßen. Wenn es nicht für mich wäre, wärst du jetzt tot. Ich habe dich hochgehoben und dich wieder auf festen Boden gesetzt. Eigentlich sollte er die Sache beenden, aber sie macht ihn jedes Mal schwach. Wenn ich verrückt werde, wirst du mich immer noch Superman nennen? Wenn ich am Leben bin und es mir gut geht, wirst du da sein und meine Hand halten? Ich werde dich in meiner übermenschlichen Macht an meiner Seite halten, mein Kryptonit. Dankeschön an Cindy aus Magdeburg für diesen großartigen Vorschlag. Und falls ihr einen Song habt, den ich für euch übersetzen kann, sagt mir Bescheid. Klickt einfach So rockt es auf Deutsch bei uns im Internet auf rockland.fm.
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8: Auf der A2 Magdeburg Richtung Braunschweig ist zwischen dem Rastplatz Lorkberg Nord und Allerengersleben nach einem Unfall die rechte Spur gesperrt. Die A9 Halle-Leipzig Richtung Berlin ist zwischen Fockerode und der Elbebrücke gesperrt. Auf der A14 Magdeburg Richtung Halle steht zwischen Magdeburg-Stadtfeld und Wansleben ein Schwerlaster in der Verengung der Baustelle. Auf der A38 Halle Richtung Leipzig hat es zwischen Leipzig-Neuer Hart und Leipzig-Süd einen Unfall in der Baustelle gegeben. Und auf der A115 Dreieck-Nutetal Richtung Dreieck-Funkturm hat es zwischen Kleinmachnow und dem Kreuz Zehlendorf einen Unfall gegeben.
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6: Im Studio Holger Dilk, schönen guten Tag. Seit der vergangenen Nacht gibt es wieder einen Tankrabatt. Die Preise an den Zapfsäulen sind an vielen Tankstellen auch um die erwarteten 17 Cent pro Liter zurückgegangen. Die Kritik an der umstrittenen Maßnahme bleibt aber insbesondere mit Blick auf die Preissteigerung beim Deutschlandticket. Der Vorsitzende des Verkehrsausschusses, Tarek Al-Wazir von den Grünen, sagt im ZDF:
7: Wir fördern mit der Gießkanne das Autofahren, wo auch alle was davon haben, die das vielleicht gar nicht brauchen. Und gleichzeitig machen wir die Nutzung von Bus und Bahn teurer. Da merken Sie schon, was für eine Schieflage wir haben.
6: Die einseitige Preiserhöhung beim Amazon Prime-Abo beschäftigt heute den Bundesgerichtshof. Zwei Gerichte haben die zugrunde liegende Klausel in den Verträgen für unwirksam erklärt. Mehr von Tim Britztrup.
8: Vor 4 Jahren hatte Amazon den Jahrespreis fürs Abo mehr oder weniger einseitig um 20 Euro angehoben. Dagegen hatte die Verbraucherzentrale Nordrhein-Westfalen erfolgreich geklagt. Amazon drohen Rückzahlungsforderungen in Millionenhöhe. Der Konzern hat dagegen Revision eingelegt. Gegen den Online-Konzern läuft auch noch eine andere Sammelklage der Verbraucherzentrale Sachsen. Da geht es um die Werbeclips beim Streaming-Dienstleister Prime Video. Wer werbefrei gucken will, muss seit 2 Jahren eine Extragebühr zahlen.
6: Die umstrittene Zuckergetränkesteuer wird konkreter. Zero-Getränke und alkoholfreies Bier sollen laut neuem Gesetzentwurf nicht darunter fallen, berichtet das Handelsblatt. Besteuert werden sollen dagegen klassische Softdrinks und gesüßte Säfte nach dem Prinzip, je mehr Zucker, desto höher die Abgabe. In Deutschland ist der Altersdurchschnitt auf dem Land deutlich höher als in den Städten. Laut Statistischem Bundesamt ist die Landbevölkerung im Schnitt fast 47 Jahre alt. Das ist ein Anstieg um 2,5 Jahre seit 2011. In den Großstädten liegt der Wert bei 43,5 Jahren. Er hat sich in dem Zeitraum auch kaum verändert. Deutschland trifft heute in der Fußball Nations League auf Serbien. Die DFB-11 ist mittlerweile seit 4 Spielen ohne Sieg. Die Ära Klopp droht mit einem Negativrekord zu starten. Anstoß in München ist um 20.45 Uhr.
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9: Auf der A2 Braunschweig Richtung Magdeburg zwischen Allerengersleben und dem Rastplatz Lorkberg Süd steht ein defekter LKW auf der mittleren Spur. Bitte aufpassen. Auf der A2 Magdeburg Richtung Braunschweig ist zwischen dem Rastplatz Lorkberg Nord und Allerengersleben nach einem Unfall die rechte Spur gesperrt. Die A9 Halle-Leipzig Richtung Berlin ist zwischen Fockerode und der Elbebrücke gesperrt. Auf der A14 Magdeburg Richtung Halle steht zwischen Magdeburg-Stadtfeld und Wandsleben ein Schwerlaster in der Verengung der Baustelle. Einen Unfall in der Baustelle gab es auf der A38 Halle Richtung Leipzig zwischen Leipzig-Neue Hart und Leipzig-Süd. Und auf der A115 Dreieck Nutetal Richtung Dreieck Funkturm hat es zwischen Kleinmachnow und dem Kreuz Zehlendorf einen Unfall gegeben.
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6: Auf der A10 Dreieck Potsdam Richtung Schönefelder Kreuz, Vorsicht, zwischen dem Dreieck Nuftetal und Ludwigsfelde West liegt eine Plane auf der Autobahn. Auf der A2 Braunschweig Richtung Magdeburg steht zwischen Allerengersleben und dem Rastplatz Lorkberg Süd ein kaputter LKW auf der mittleren Spur und in der Gegenrichtung ist zwischen dem Rastplatz Lorkberg Nord und Allerengersleben die rechte Spur nach einem Unfall gesperrt. Auf der A14 Magdeburg Richtung Halle steht zwischen Magdeburg Stadtfeld und Wandsleben ein Schwerlaster in der Verengung der Baustelle. Und auf der A38 Halle Richtung Leipzig hat es zwischen Leipzig Neue Hart und Leipzig Süd einen Unfall in der Baustelle gegeben.
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1: Tagträumen ist doch etwas Wunderschönes, egal ob ihr es am Schreibtisch macht oder in der Küche. Nicht im Auto. Nee, aber da kann man auch schön tagträumen. Ich träume von einem Benzinpreis von 99 Pfennig. Ja, das gab's mal. Ja, aber das gibt's nie wieder. Aber so fast vielleicht, so in Sachen Euro. Heute Tankrabatt. Rabatte, Rabatte, Rabatte. Da müsste doch was drin sein, oder? Erklär das Ganze mal, Frank Wiedemann.
2: Der Kraftstoff selbst wird nicht plötzlich preiswerter. Stattdessen senkt die Bundesregierung die Energiesteuer um 14,04 Cent pro Liter. Das ist die höchstmögliche Senkung für Diesel in der EU. Und um alle Autofahrer gleich zu behandeln, gilt dieser Wert auch für Benzin. Mhm. Weil auf weniger Energiesteuer auch weniger Mehrwertsteuer anfällt, ergibt sich eine insgesamte Reduzierung um 16,7 Cent, also rund 17 Cent pro Liter Kraftstoff. Der Steuerrabatt gilt allerdings nur für Kraftstoff, der ab heute die Raffinerien und Großtanklager verlässt. Bis dieser Sprit bei den Tankstellen angekommen ist, kann es also noch ein paar Tage dauern. Trotzdem werden die Tankstellen wohl die Spritpreise senken, denn zum Ende des Tankrabatts im Dezember kann es wieder teurer werden, trotzdem die Tankstellen dann noch steuerreduzierten Sprit in ihren Tanks haben.
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6: Im Studio Holger Dilk, schönen guten Tag. Seit Mitternacht gilt der Tankrabatt und der wird offenbar auch weitergegeben. An den meisten Tankstellen ging der Preis für Benzin und Diesel um 17 Cent je Liter runter. Mehr von Tim Britztrup.
7: Das ist genau der Betrag, der sich aus gesunkener Energiesteuer und dem Mehrwertsteuereffekt ergibt. Vereinzelt kann es laut ADAC noch etwas dauern, bis der Rabatt spürbar wird. Das liegt daran, dass Tankstellen erstmal noch ihre Restbestände an teurer eingekauften Kraftstoff loswerden müssen. Der Tankrabatt kostet Bund und Länder bis Jahresende etwa 2,5 Milliarden Euro. Kritisiert wird unter anderem, dass dadurch kein Anreiz entsteht, Sprit zu sparen.
6: Die Preiserhöhung beim Deutschlandticket sorgt für Kritik. Ab kommendem Jahr soll es 66,80 Euro kosten und damit knapp 4 Euro mehr als bisher. Begründet wird das mit gestiegenen Kosten unter anderem für Energie. Die Deutsche Umwelthilfe kritisiert in dem Zusammenhang, dass für den Tankrabatt in kürzester Zeit Milliarden bereitstehen und spricht von fehlgeleiteten Prioritäten. Ähnlich haben sich auch Verbraucherschützer geäußert. Die Innenminister der EU-Länder sprechen heute unter anderem über den Schutz der Außengrenzen. Nach den Vorfällen in der spanischen Exklave Ceuta wird unter anderem über bessere Frühwarnsysteme diskutiert. Außerdem geht es um die Frage, wie Menschen ohne Aufenthaltsrecht leichter abgeschoben werden können. Die Berliner Linke spricht nach der Abgeordnetenhauswahl heute mit SPD und Grünen über eine mögliche Zusammenarbeit im Roten Rathaus. Thema dürfte die Vergangenheit von linken Spitzenkandidatin Ehralp sein. Sie war Mitglied eines Vereins, der vom Verfassungsschutz beobachtet wird. Mit einem fast komplett neuen Kader trifft die DFB-Elf am Abend in der Nations League auf Serbien. Mit dabei sind unter anderem die Shootingstars Said Elmala und Lennart Karl. Nach dem Fehlstart unter Bundestrainer Klopp soll heute die Wende her. Anstoß in München ist um 20.45 Uhr.
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8: Auf der A2 Magdeburg Richtung Braunschweig ist zwischen dem Rastplatz Lorkberg Nord und Allerengersleben nach einem Unfall die rechte Spur gesperrt. Auf der A14 Magdeburg Richtung Halle steht zwischen Magdeburg Stadtfeld und Wandsleben ein Schwerlaster in der Verengung der Baustelle. Und auf der A115 Dreieck Nutetal Richtung Dreieckfunkturm hat es zwischen Kleinmachnow und dem Rastplatz Zollamt Dreilinden einen Unfall gegeben.
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0: 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Rock von A bis Z. Led Zeppelins Black Dog. 1971. Led Zeppelin waren im Studio, nahmen unter anderem Stairway to Heaven auf. Studio allerdings untertrieben. Die Jungs hatten ihr ganzes Equipment in ein riesiges altes Herrenhaus in England geschafft. Bei den Aufnahmen spukte Jimmy Page und Robert Plant unter anderem eine Fleetwood Mac Nummer im Kopf herum. Oh well.
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0: Genauso sollte ein spontaner Session Led Zeppelin Song klingen. Als Gitarren-Bass-Drum-Band ist es ja nicht immer so einfach, sich immer wieder neu zu erfinden. Erinnert sich Bassist John Paul Jones noch heute.
2: And basically if you're a guitar, bass and drums band, you gotta come up with something a bit different each time so that all the tracks don't sound the same.
0: Schnell war das Ding im Kasten. Jetzt fehlte nur noch ein Name für den Song. Auf dem Anwesen trieb sich in diesen Tagen ein alter Hund herum, der trotz

0: des Lärmes in aller Seelenruhe vor dem Herrenhaus lag und schlief. Keiner wusste, woher er kam. Und die Musiker nannten ihn Schwarzer Hund, The Black Dog. Und das war's.
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10: Auf der A2 Magdeburg Richtung Braunschweig ist zwischen dem Rastplatz Lorkberg Nord und Allerengersleben nach einem Unfall die rechte Spur gesperrt. Auf der A14 Magdeburg Richtung Halle steht zwischen Magdeburg-Stadtfeld und Wandsleben ein Schwerlaster in der Verengung der Baustelle. Und auf der A115 Dreieck Nutetal Richtung Dreieck-Funkturm hat es zwischen Kleinmachnow und dem Rastplatz Zollamt Dreilinden einen Unfall gegeben.
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7: Im Studio Holger Dilk, schönen guten Tag. Seit der vergangenen Nacht gibt es wieder einen Tankrabatt. Die Preise an den Zapfsäulen sind an vielen Tankstellen auch um die erwarteten 17 Cent pro Liter zurückgegangen. Die Kritik an der umstrittenen Maßnahme bleibt aber insbesondere mit Blick auf die Preissteigerung beim Deutschlandticket. Der Vorsitzende des Verkehrsausschusses, Tarek Al-Wazir von den Grünen, sagt im ZDF:
8: Wir fördern mit der Gießkanne das Autofahren, wo auch alle was davon haben, die das vielleicht gar nicht brauchen. Und gleichzeitig machen wir die Nutzung von Bus und Bahn teurer. Da merken Sie schon, was für eine Schieflage wir haben.
7: In Berlin sprechen Linke, Grün und SPD darüber, ob es eine Grundlage für Sondierungsgespräche gibt. Die Parteien haben zwar thematisch eine große Schnittmenge, aktuell sorgen aber vor allem die Antisemitismusvorwürfe gegen die Linke für Bedenken bei Grünen und SPD. Die Grünen-Bundestagsfraktionschefin Dröge sagte bei NTV:
9: Das ist ein erhebliches Problem, was es in Teilen der Linken in Berlin gibt. Das sind keine Einzelfälle, das ist ein strukturelles Problem. Und wenn die Linke nicht deutlich macht, dass sie da wirklich mit aller Entschlossenheit und aller Härte auch gegen vorgeht, dann kann es diese Gespräche aus unserer Sicht so nicht geben. Deswegen ist das eine Grundbedingung.
7: Das Kanzleramt stoppt offenbar die Zuckersteuerpläne von Finanzminister Klingbeil, das berichtet die Bild-Zeitung. Der vorgelegte Entwurf ist demnach nicht abgesprochen. Nach den bekannt gewordenen Plänen soll die Zuckersteuer ab 2028 über 1,2 Milliarden Euro in die Staatskasse spülen, deutlich mehr als bisher veranschlagt. In Deutschland ist der Altersdurchschnitt auf dem Land deutlich höher als in den Städten. Laut Statistischem Bundesamt ist die Landbevölkerung im Schnitt fast 47 Jahre alt. Das ist ein Anstieg um 2,5 Jahre seit 2011. In den Großstädten liegt der Wert bei 43,5 Jahren. Er hat sich in dem Zeitraum auch kaum verändert. Deutschland trifft heute in der Fußball Nations League auf Serbien. Die DFB-11 ist mittlerweile seit 4 Spielen ohne Sieg. Die Ära Klopp droht mit einem Negativrekord zu starten. Anstoß in München ist um 20.45 Uhr.
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10: Auf der A14 Leipzig Richtung Halle, Vorsicht, zwischen Leipzig Messegelände und Leipzig Mitte liegt ein Spanngurt auf der rechten Spur. Auf der A2 Magdeburg Richtung Braunschweig ist zwischen dem Rastplatz Lorkberg Nord und Allerengersleben nach einem Unfall die rechte Spur gesperrt. Und auf der A14 Magdeburg Richtung Halle steht zwischen Magdeburg Stadtfeld und Wandsleben ein Schwerlaster in der Verengung der Baustelle.
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8: Auf der A10 Dreieck Havelland Richtung Dreieck Werder steht zwischen Potsdam Nord und lest ein kaputtes Auto auf der rechten Spur. Auf der A14 Magdeburg Richtung Halle steht zwischen Magdeburg-Stadtfeld und Wandsleben ein Schwerlaster in der Verengung der Baustelle und in der Gegenrichtung liegt zwischen Leipzig-Messegelände und Leipzig-Mitte ein Spanngurt auf der rechten Spur. Außerdem ist auf der A2 Magdeburg Richtung Braunschweig zwischen dem Rastplatz Lorkberg Nord und Allerengersleben die rechte Spur nach einem Unfall gesperrt.
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7: Im Studio Imme Kasten. Schönen guten Tag. Seit Mitternacht gilt der Tankrabatt und der wird offenbar auch weitergegeben. An den meisten Tankstellen ging der Preis für Benzin und Diesel um 17 Cent runter. Tim Britztrup mit den Einzelheiten dazu.
8: Das ist genau der Betrag, der sich aus gesunkener Energiesteuer und dem Mehrwertsteuereffekt ergibt. Vereinzelt kann es laut ADAC noch etwas dauern, bis der Rabatt spürbar wird. Das liegt daran, dass Tankstellen erstmal noch ihre Restbestände an teurer eingekauften Kraftstoff loswerden müssen. Der Tankrabatt kostet Bund und Länder bis Jahresende etwa 2,5 Milliarden Euro. Kritisiert wird unter anderem, dass dadurch kein Anreiz entsteht, Sprit zu sparen.
7: Das Kanzleramt stoppt die Zuckersteuerpläne von Finanzminister Klingbeil. Der vorgelegte Entwurf ist demnach nicht abgesprochen. Nach den bekannt gewordenen Plänen soll die Zuckersteuer ab 2028 über 1,2 Milliarden Euro in die Staatskasse spülen. Deutlich mehr als bisher veranschlagt. Bislang hatte die Regierung mit Einnahmen von etwa 450 Millionen gerechnet. Nach Klingbeils Plänen soll die Steuer umso höher ausfallen, je mehr Zucker in einem Getränk ist. Der Liter Cola beispielsweise würde etwa um 45 Cent teurer werden. Die Berliner Linke spricht nach der Abgeordnetenhauswahl heute mit SPD und Grünen über eine mögliche Zusammenarbeit im Roten Rathaus. Thema dürfte auch die Vergangenheit von linken Spitzenkandidatin Ehralp sein. Sie war Mitglied eines Vereins, der vom Verfassungsschutz beobachtet wird. Die Innenminister der EU-Länder sprechen heute unter anderem über den Schutz der Außengrenzen. Nach den Vorfällen in der spanischen Exklave Ceuta wird unter anderem über bessere Frühwarnsysteme diskutiert. Außerdem geht es um die Frage, wie Menschen ohne Aufenthaltsrecht leichter abgeschoben werden können. Mit fast komplett neuem Kader trifft die DFB-Elf heute in der Nations League auf Serbien. Mit dabei sind unter anderem die Shootingstars Said El Mala und Lennart Karl. Nach dem Fehlstart unter Bundestrainer Klopp soll heute die Wende her. Anstoß in München ist um 20.45 Uhr.
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9: Auf der A2 Magdeburg Richtung Braunschweig gibt es zwischen dem Rastplatz Lockberg Nord und Allerengersleben nach einem Unfall eine Sperrung auf der rechten Spur. Auf der A9 Halle-Leipzig Richtung Berlin. Vorsicht, in Höhe Halle liegt ein Reifen und kleinere Reifenteile auf der Autobahn auf der rechten Spur und die Autobahn ist gesperrt. Auf der A10 Schönefelder Kreuz Richtung Dreieck Potsdam liegen zwischen dem Dreieck Nutetal und der Raststätte Michendorf Nord Reifenteile auf der Straße. Und auf der A14 Magdeburg Richtung Halle steht zwischen Magdeburg-Stadtfeld und Wandsleben ein Schwerlaster in der Verengung der Baustelle.
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0: der Fernsehserie Friends hier auf Rockland bei den größten Rocksongs aller Zeiten. Die Rembrandts mit I'll Be There For You. Soundtracks zu TV-Serien bleiben oft in der Birne. Jahrzehntelang. Also ich werde zum Beispiel eine nie vergessen.
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0: Na, geht's, dämmert's. Lee Majors, I'm the Unknown Stuntman aus der Serie Ein Colt für alle Fälle. Der Hauptdarsteller sang damals selbst, aber wir haben das als Knirps eigentlich nur geguckt, weil im Opening von der Serie die Assistentin Jodie im Bikini im Türrahmen stand und wir fanden das alle mega heiß. Boah, genau wie hier die Größten der Größten der Größten. Und die Nächsten kommen, das ist Rockland. Mach an und laut.

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6: Auf der A2 Magdeburg Richtung Braunschweig ist zwischen dem Rastplatz Lockberg Nord und Allerengersleben die rechte Spur nach einem Unfall gesperrt. Auf der A9 Halle-Leipzig Richtung Berlin liegen in Höhe Halle Reifenteile auf der Straße. Außerdem steht auf der A14 Magdeburg Richtung Halle zwischen Magdeburg-Stadtfeld und Wandsleben ein Schwerlaster in der Verengung der Baustelle.
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1: 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Heute Abend kommt ein bisschen Regen rein, morgen Vormittag auch nochmal ein bisschen Regen. Dann wieder Sonne-Wolken-Mix, aber deutlich kühler. 20 Grad, ist so. Und dann am Feiertag Sonne-Wolken-Mix, 20 Grad, ist so. 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
4: Manche von uns haben ein Stück Magdeburg im Portemonnaie. Eine 2-Euro-Münze, die den Dom zeigt.
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8: Im Studio Imme Kasten. Schönen guten Tag. Neuer Monat, neue Regeln. Der Tankrabatt ist heute wieder an den Start gegangen. Er senkt die Steuern auf Benzin und Diesel um rund 17 Cent pro Liter. Und an vielen Tankstellen sind die Preise offenbar auch schon runtergegangen. Tim Britztrup, was ändert sich denn sonst noch im Oktober?
9: Also unter anderem soll Alkohol trinken an allen rund 5.400 Bahnhöfen in Deutschland spätestens ab Mitte des Monats tabu sein. Teilweise wurde das Verbot schon umgesetzt. Die Deutsche Bahn will damit für mehr Sicherheit und Sauberkeit an den Bahnhöfen sorgen. Ab heute dürfen Hecken im Garten wieder stark zurückgeschnitten werden. Die jährliche Schonzeit für nistende Vögel endet. Und in der Nacht vom 24. auf den 25. wird die Uhr um eine Stunde zurückgestellt. Die Winterzeit beginnt.
8: In der schwarz-roten Koalition gibt's Streit um die geplante Steuer auf gezuckerte Getränke. Und das Kanzleramt stoppt jetzt den Entwurf von Finanzminister Klingbeil. Die Einzelheiten dazu von Colin Mock.
10: Der Plan sei nicht abgesprochen und so nicht mehrheitsfähig, heißt es als Begründung. Klingbeils Vorschlag weicht demnach von dem ab, worauf man sich bisher geeinigt hatte. Außerdem hatten die beteiligten Ministerien offenbar zu wenig Zeit, um Änderungswünsche anzumelden. Die Zuckersteuer soll eigentlich ab Mitte kommenden Jahres erhoben werden. Gezuckerte Getränke wie Eistee oder Cola gelten als Treiber von Übergewicht und entsprechenden Folgekrankheiten. In der Union und einigen Bundesländern gibt es aber Widerstand.
8: Die Berliner Linke spricht nach der Abgeordnetenhauswahl heute mit SPD und Grünen über eine mögliche Zusammenarbeit im Roten Rathaus. Thema dürfte auch die Vergangenheit von linken Spitzenkandidatin Ehralp sein. Sie war Mitglied eines Vereins, der vom Verfassungsschutz beobachtet wird. Mit fast komplett neuem Kader trifft die DFB-Elf heute in der Nations League auf Serbien. Mit dabei sind unter anderem die Shootingstars Said Elmala und Lennart Karl. Nach dem Fehlstart unter Bundestrainer Klopp soll heute die Wende her. Anstoß in München ist um 20.45 Uhr.
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11: Auf der A2 Magdeburg Richtung Braunschweig ist zwischen dem Rastplatz Lorkberg Nord und Allerengersleben nach einem Unfall die rechte Spur gesperrt. Auf der A9 Halle-Leipzig Richtung Berlin liegen in Höhe Halle Reifenteile auf der Autobahn. Auf der A14 Magdeburg Richtung Halle steht zwischen Magdeburg-Stadtfeld und Wandsleben ein Schwerlaster in der Verengung der Baustelle. Und auf der A38 Halle Richtung Göttingen liegen zwischen Nordhausen-West und Groß-Wechsungen Gegenstände auf der Autobahn.
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1: Diese Woche Three Doors Down and Kryptonite. Heißt übersetzt Kryptonit und wurde vorgeschlagen von Cindy aus Magdeburg. Wenn ihr die Superman-Filme kennt, dann wisst ihr, dass Kryptonit ihn schwach macht. Er verliert seine Superkräfte. In diesem Song ist eine Frau das Kryptonit. Ich habe einen Spaziergang um die Welt gemacht, um meine aufgewühlten Gedanken zu beruhigen. Ich habe meinen Körper irgendwo im Sand der Zeit liegen gelassen. Ich habe zugesehen, wie die Welt zur dunklen Seite des Mondes hinübergetrieben ist. Ich habe das Gefühl, ich kann es nicht ändern. Er fühlt sich machtlos, auch in seiner Beziehung. Du hast gesagt, ich bin stark. Du hast auch gesagt, ich bin schwach. Aber ich werde immer deine Geheimnisse für mich behalten. Für dich war es doch selbstverständlich, dass ich dich niemals fallen gelassen habe. Sie hat ihm vieles zu verdanken.

0: bist gefallen und hast dir den Kopf gestoßen. Wenn es nicht für mich wäre, wärst du jetzt tot. Ich habe dich hochgehoben und dich wieder auf festen Boden gesetzt. Eigentlich sollte er die Sache beenden, aber sie macht ihn jedes Mal schwach. Wenn ich verrückt werde, wirst du mich immer noch Superman nennen? Wenn ich am Leben bin und es mir gut geht, wirst du da sein und meine Hand halten? Ich werde dich in meiner übermenschlichen Macht an meiner Seite halten, mein Kryptonit. Dankeschön an Cindy aus Magdeburg für diesen großartigen Vorschlag. Und falls ihr einen Song habt, den ich für euch übersetzen kann, sagt mir Bescheid. Klickt einfach So rockt es auf Deutsch bei uns im Internet auf rockland.fm.
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5: Das längste Musikstück der Welt läuft in der Burchardi-Kirche in Halberstadt. Eine Orgelkomposition, die seit 2001 läuft, bei dem die Töne nur sehr langsam wechseln.
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8: Nichts los auf den Straßen, es rollt ohne größere Staus.
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1: Die größten Rocksongs aller Zeiten mit dem Worldwide Exclusive Tankrabattusch. Ach herrlich, man kann ihn gar nicht oft genug spielen. Denn die Eins steht vorne, ich kann mich nicht erinnern. Die Augen muss ich rubbeln, meine perforierten Synapsen mal zusammenknoten. Wann war das zum letzten Mal so, dass die Eins vorne stand an den Zapfsäulen? Deshalb nochmal ein Tankrabatt-Tusch 1,89. Heute Morgen gemessen in Alt-Salpke war das, Nähe Magdeburg. Ja. Vielleicht habt ihr noch mehr gesehen oder noch mehr erlebt. Und das genießen wir gemeinsam jetzt mit mehr Rockin' and Rollin'. 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
9: Im Studio Imme Kasten. Schönen guten Tag. In der schwarz-roten Koalition gibt's Streit um die geplante Steuer auf gezuckerte Getränke. Und das Kanzleramt stoppt jetzt den Entwurf von Finanzminister Klingbeil. Die Einzelheiten dazu von Colin Mock.
10: Der Plan sei nicht abgesprochen und so nicht mehrheitsfähig, heißt es als Begründung. Klingbeils Vorschlag weicht demnach von dem ab, worauf man sich bisher geeinigt hatte. Außerdem hatten die beteiligten Ministerien offenbar zu wenig Zeit, um Änderungswünsche anzumelden. Die Zuckersteuer soll eigentlich ab Mitte kommenden Jahres erhoben werden. Gezuckerte Getränke wie Eistee oder Cola gelten als Treiber von Übergewicht und entsprechenden Folgekrankheiten. In der Union und einigen Bundesländern gibt es aber Widerstand.
9: Neuer Monat, neue Regeln. Der Tankrabatt ist heute wieder an den Start gegangen. Er senkt die Steuern auf Benzin und Diesel um rund 17 Cent pro Liter. Und an vielen Tankstellen sind die Preise offenbar auch schon runtergegangen. Tim Britztrup, was ändert sich denn sonst noch im Oktober?
11: Also unter anderem soll Alkohol trinken an allen rund 5.400 Bahnhöfen in Deutschland spätestens ab Mitte des Monats tabu sein. Teilweise wurde das Verbot schon umgesetzt. Die Deutsche Bahn will damit für mehr Sicherheit und Sauberkeit an den Bahnhöfen sorgen. Ab heute dürfen Hecken im Garten wieder stark zurückgeschnitten werden. Die jährliche Schonzeit für nistende Vögel endet. Und in der Nacht vom 24. auf den 25. wird die Uhr um eine Stunde zurückgestellt. Die Winterzeit beginnt.
9: Die EU-Innenminister haben den Weg für Abschiebezentren in Drittstaaten freigemacht. Vorher hatte das Europaparlament den umstrittenen Plänen zugestimmt. In die Zentren sollen Menschen abgeschoben werden, die nicht in der EU bleiben dürfen, aber auch nicht ins Heimatland zurückgebracht werden können. 20 Millionen Euro für zwei Pandas im Münchner Zoo, Sonnensegel unter großen Bäumen in Stuttgart oder auch tausende nicht genutzte Laptops in Schleswig-Holstein. Der Steuerzahlerbund hat sein neues Schwarzbuch veröffentlicht. 100 Fälle sollen die Verschwendung von Steuergeldern zeigen.
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12: Auf der A115 Dreieck Funkturm Richtung Dreieck Nutetal. Achtung, zwischen Saarmund und dem Dreieck Nutetal sind Leute auf der Straße. Und auf der A4 Erfurt Richtung Chemnitz steht zwischen Jena Zentrum und Stadtroda ein kaputtes Auto auf der rechten Spur.
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1: Tagträumen ist doch etwas Wunderschönes, egal ob ihr es am Schreibtisch macht oder in der Küche. Nicht im Auto, nee, aber da kann man auch schön tagträumen. Ich träume von einem Benzinpreis von 99 Pfennig. Ja, das gab's mal. Ja, aber das gibt's nie wieder. Aber so fast vielleicht, so in Sachen Euro. Heute Tankrabatt. Rabatte, Rabatte, Rabatte. Da müsste doch was drin sein, oder? Erklär das Ganze mal, Frank Wiedemann.
2: Der Kraftstoff selbst wird nicht plötzlich preiswerter. Stattdessen senkt die Bundesregierung die Energiesteuer um 14,04 Cent pro Liter. Das ist die höchstmögliche Senkung für Diesel in der EU. Und um alle Autofahrer gleich zu behandeln, gilt dieser Wert auch für Benzin. Mhm. Weil auf weniger Energiesteuer auch weniger Mehrwertsteuer anfällt, ergibt sich eine insgesamte Reduzierung um 16,7 Cent, also rund 17 Cent pro Liter Kraftstoff. Der Steuerrabatt gilt allerdings nur für Kraftstoff, der ab heute die Raffinerien und Großtanklager verlässt. Bis dieser Sprit bei den Tankstellen angekommen ist, kann es also noch ein paar Tage dauern. Trotzdem werden die Tankstellen wohl die Spritpreise senken, denn zum Ende des Tankrabatts im Dezember kann es wieder teurer werden, trotzdem die Tankstellen dann noch steuerreduzierten Sprit in ihren Tanks haben.
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1: Auf der A115 Dreieck, Funkturm Richtung Dreieck Nutetal. Achtung, zwischen Saarmund und dem Dreieck Nutetal sind Personen auf der Straße. Und auf der A71 Erfurt Richtung Sangerhausen steht zwischen Heldrungen und Artern ein defektes Fahrzeug auf der Straße.
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0: Er hat eine neue Band zusammengestellt, ein Elf-Mann-Orchester. Showtime heute 20:45. Und wie das in so einer neuen Band ist, da weiß der Gitarrist vielleicht doch nicht so genau, was der Bassmann spielt. Und der links auf dem Flügel auch nicht, was der rechts so will. Das Ensemble ist noch nicht so perfekt eingespielt, oder Jürgen?
1: Ihr gebt mir, weiß jetzt gar nicht, ich gehe mal davon aus, ein paar Leute zumindest geben mir noch Zeit, dass ich noch ein bisschen erst entwickeln kann. Die müssen wir den Jungs auch geben. Die Jungs sind wirklich bereit, die wollen guten, sehr guten und erfolgreichen Fußball spielen. Und da werden wir hinkommen.
0: Unser Bundestrainer Jürgen Klopp, ganz zuversichtlich, da werden wir hinkommen. Wir fangen erstmal mit dem A-Dur an. Das ist so eine einfache Tonart, die kann jeder spielen. Und wir fangen damit an, dass wir Serbien einfach mal schlagen heute Abend. 20:45 wird gespielt in der Nations League im Operettenpokal Deutschland gegen Serbien in München das Ganze. Und ich bin da mal, ich will jetzt Geduld, ja, also ich will auch nicht übertreiben. 6-1? 7-1? 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
5: Im Studio Imme Kasten. Schönen guten Tag. In der schwarz-roten Koalition gibt's Streit um die geplante Steuer auf gezuckerte Getränke. Und das Kanzleramt stoppt jetzt den Entwurf von Finanzminister Klingbeil. Die Einzelheiten dazu von Colin Mock.
6: Der Plan sei nicht abgesprochen und so nicht mehrheitsfähig, heißt es als Begründung. Klingbeils Vorschlag weicht demnach von dem ab, worauf man sich bisher geeinigt hatte. Außerdem hatten die beteiligten Ministerien offenbar zu wenig Zeit, um Änderungswünsche anzumelden. Die Zuckersteuer soll eigentlich ab Mitte kommenden Jahres erhoben werden. Gezuckerte Getränke wie Eistee oder Cola gelten als Treiber von Übergewicht und entsprechenden Folgekrankheiten. In der Union und einigen Bundesländern gibt es aber Widerstand.
5: In der EU werden die Zügel bei der Migration noch einmal angezogen. Darauf haben sich die Innenminister der Mitgliedsländer verständigt. Sie haben den Weg für Abschiebezentren in Drittstaaten freigemacht. Die Pläne gibt's schon länger und sie sind umstritten. In die Zentren sollen Menschen abgeschoben werden, die nicht in der EU bleiben dürfen, aber auch nicht ins Heimatland zurückgebracht werden können. Die Regeln sollen in den kommenden Wochen in Kraft treten. Seit der vergangenen Nacht gibt es wieder einen Tankrabatt. Die Preise an den Zapfsäulen sind an vielen Tankstellen auch um die erwarteten 17 Cent pro Liter zurückgegangen. Die Kritik an der umstrittenen Maßnahme bleibt aber insbesondere mit Blick auf die Preissteigerung beim Deutschlandticket. In Deutschland ist der Altersdurchschnitt auf dem Land deutlich höher als in den Städten. Laut Statistischem Bundesamt ist die Landbevölkerung im Schnitt fast 47 Jahre alt. Das ist ein Anstieg um 2,5 Jahre seit 2011. In den Großstädten liegt der Wert bei 43,5 Jahren. Er hat sich in dem Zeitraum kaum verändert. Deutschland trifft heute in der Fußball Nations League auf Serbien. Die DFB-Elf ist mittlerweile seit 4 Spielen ohne Sieg. Die Ära Klopp droht, mit einem Negativrekord zu starten. Anstoß in München ist um 20.45 Uhr.
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7: Auf der A115 Dreieck Funkturm Richtung Dreieck Nutetal. Achtung, zwischen Saarmund und dem Dreieck Nutetal sind Leute auf der Straße. Auf der A2 Braunschweig Richtung Magdeburg liegen zwischen Magdeburg-Kannenstieg und Magdeburg-Zentrum Reifenteile auf der Autobahn. Und auf der A71 Erfurt Richtung Sangerhausen steht zwischen Heldrungen und Artern ein kaputtes Auto auf der Straße.
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5: Auf der A115 Dreieck Funkturm Richtung Dreieck Nutetal. Achtung, zwischen Saarmund und dem Dreieck Nutetal sind Leute auf der Straße. Auf der A2 Braunschweig Richtung Magdeburg liegen zwischen Magdeburg-Kannenstieg und Magdeburg-Zentrum Reifenteile auf der Autobahn. Zwischen Kolbitz und Tangerhütte liegen auf der A14 Reifenteile auf der Autobahn. Auf der A71 Erfurt Richtung Sangerhausen steht zwischen Heldrungen und Artern ein kaputtes Auto auf der Straße. Und auf der A115 Dreieck Funkturm Richtung Dreieck Nutetal gibt es zwischen Potsdam-Babelsberg und der Auffahrt Potsdam-Drewitz viel Rollsplitt auf der Straße.
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1: 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Heute Abend kommt ein bisschen Regen rein, morgen Vormittag auch nochmal ein bisschen Regen. Dann wieder Sonne-Wolken-Mix, aber deutlich kühler. 20 Grad, ist so. Und dann am Feiertag Sonne-Wolken-Mix, 20 Grad, ist so. 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
5: Im Studio Imme Kasten. Schönen guten Abend. Gute Nachrichten für langjährige Amazon Prime-Kunden. Der Bundesgerichtshof hat eine Preiserhöhung von vor 4 Jahren für unwirksam erklärt. Warum das Ganze und was genau bedeutet das jetzt, Colin Mock?
6: Ja, das heißt, wer das Abo vor September 2022 hatte, zahlt erstmal den Preis, der vor der Erhöhung galt. Konkret sind das 69 statt aktuell rund 90 Euro. Aber Amazon will das bald wieder anpassen, diesmal aber mit Zustimmung. Genau das war nämlich damals das Problem. Amazon hatte einfach so den Preis erhöht. Für den BGH verstoß das gegen geltendes Recht. Und ob es auch Geld für die Zeit seitdem zurückgibt, das muss in einem anderen Verfahren geklärt werden. Betroffene können aber grundsätzlich eine Rückzahlung fordern.
5: Das Kanzleramt stoppt die Zuckersteuerpläne von Finanzminister Klingbeil. Der vorgelegte Entwurf ist demnach nicht abgesprochen. Nach den bekannt gewordenen Plänen soll die Zuckersteuer ab 2028 über 1,2 Milliarden Euro in die Staatskasse spülen. Deutlich mehr als bisher veranschlagt. Bislang hatte die Regierung mit Einnahmen von etwa 450 Millionen gerechnet. Nach Klingbeils Plänen soll die Steuer umso höher ausfallen, je mehr Zucker in einem Getränk ist. Der Liter Cola beispielsweise würde etwa um 45 Cent teurer werden. Seit der vergangenen Nacht gibt es wieder einen Tankrabatt. Die Preise an den Zapfsäulen sind an vielen Tankstellen auch um die erwarteten 17 Cent pro Liter zurückgegangen. Die Kritik an der umstrittenen Maßnahme bleibt aber insbesondere mit Blick auf die Preissteigerung beim Deutschlandticket. Die EU-Innenminister haben den Weg für Abschiebezentren in Drittstaaten freigemacht. Vorher hatte das Europaparlament den umstrittenen Plänen zugestimmt. In die Zentren sollen Menschen abgeschoben werden, die nicht in der EU bleiben dürfen, aber auch nicht ins Heimatland zurückgebracht werden können.
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7: Auf der B246 Wiesenburg Richtung Mittenwalde. Vorsicht, zwischen dem Abzweig nach Borgheide und nächst Neuendorf befinden sich Personen auf der Straße. Auf der A14 liegen zwischen Kolbitz und Tangerhütte Reifenteile auf der Autobahn. Im weiteren Verlauf Halle Richtung Magdeburg zwischen Plötzkau und dem Kreuz Bernburg außerdem Gegenstände auf der Autobahn. Auf der A38 Halle Richtung Göttingen liegt zwischen dem Dreieck Südharz und Sangerhausen Süd ein Reifen auf der mittleren Spur. Und auf der A115 Dreieck Funkturm Richtung Dreieck Nutetal gibt es zwischen Potsdam-Babelsberg und der Auffahrt Potsdam-Drewitz viel Rollsplitt auf der Straße.
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4: Auf der B246 Wiesenburg Richtung Mittenwalde. Achtung, zwischen dem Abzweig nach Borgheide und Neuendorf sind Leute auf der Straße. Auf der A14 liegen zwischen Kolbitz und Tangerhütte Reifenteile auf der Autobahn. Und auf der A115 Dreieck Funkturm Richtung Dreieck Nutetal liegt zwischen Potsdam-Babelsberg und der Auffahrt Potsdam-Drewitz viel Rollsplitt auf der Autobahn.
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4: 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Es ist 19 Uhr. 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
5: Im Studio Imme Kasten. Schönen guten Abend. Der Bundesgerichtshof hat die Preiserhöhung von Amazon Prime vor 4 Jahren für unwirksam erklärt. Der Online-Riese hätte das Abo nicht einfach ohne Zustimmung teurer machen dürfen, so die Richter. Für Kunden, die schon vor September 2022 Prime hatten, gelten jetzt erst einmal die alten Preise, also knapp 20 Euro weniger pro Jahr. Außerdem können sie die zu viel gezahlten Gebühren wieder zurückfordern oder sich einer Sammelklage der Verbraucherzentrale anschließen. In der schwarz-roten Koalition gibt's Streit um die geplante Steuer auf gezuckerte Getränke. Und das Kanzleramt stoppt jetzt den Entwurf von Finanzminister Klingbeil. Die Einzelheiten dazu von Colin Mock.
6: Der Plan sei nicht abgesprochen und so nicht mehrheitsfähig, heißt es als Begründung. Klingbeils Vorschlag weicht demnach von dem ab, worauf man sich bisher geeinigt hatte. Außerdem hatten die beteiligten Ministerien offenbar zu wenig Zeit, um Änderungswünsche anzumelden. Die Zuckersteuer soll eigentlich ab Mitte kommenden Jahres erhoben werden. Gezuckerte Getränke wie Eistee oder Cola gelten als Treiber von Übergewicht und entsprechenden Folgekrankheiten. In der Union und einigen Bundesländern gibt es aber Widerstand.
5: 20 Millionen Euro für 2 Pandas im Münchner Zoo, Sonnensegel unter großen Bäumen in Stuttgart oder auch tausende nicht genutzte Laptops in Schleswig-Holstein. Der Steuerzahlerbund hat sein neues Schwarzbuch veröffentlicht. 100 Fälle sollen die Verschwendung von Steuergeldern zeigen. Die EU-Innenminister haben den Weg für Abschiebezentren in Drittstaaten freigemacht. Vorher hatte das Europaparlament den umstrittenen Plänen zugestimmt. In die Zentren sollen Menschen abgeschoben werden, die nicht in der EU bleiben dürfen, aber auch nicht ins Heimatland zurückgebracht werden können.
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7: Auf der B246 Wiesenburg Richtung Mittenwalde. Achtung, zwischen dem Abzweig nach Borkheide und nächst Neuendorf befinden sich Personen auf der Straße. Die A2 Braunschweig Richtung Magdeburg ist zwischen Rennau und Helmstedt Zentrum wegen einer Unfallaufnahme auf dem linken Fahrstreifen gesperrt. Auf der A14 liegen zwischen Kolbitz und Tangerhütte Reifenteile auf der Autobahn. Und auf der B184 Dessau Richtung Königsborn ist zwischen Dessau und Roßlau nach einem Unfall die rechte Spur blockiert.
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3: Auf der B184 Dessau Richtung Königsborn. Achtung, zwischen Dessau und Roßlau ist nach einem Unfall die rechte Spur blockiert. Und die A2 Braunschweig Richtung Magdeburg ist zwischen Rennau und Helmstedt Zentrum wegen einer Unfallaufnahme auf dem linken Fahrstreifen gesperrt.
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4: Im Studio Imme Kasten. Schönen guten Abend. Gute Nachrichten für langjährige Amazon Prime-Kunden. Der Bundesgerichtshof hat eine Preiserhöhung von vor 4 Jahren für unwirksam erklärt. Warum das Ganze und was genau bedeutet das jetzt, Colin Mock?
5: Ja, das heißt, wer das Abo vor September 2022 hatte, zahlt erstmal den Preis, der vor der Erhöhung galt. Konkret sind das 69 statt aktuell rund 90 Euro. Aber Amazon will das bald wieder anpassen, diesmal aber mit Zustimmung. Genau das war nämlich damals das Problem. Amazon hatte einfach so den Preis erhöht. Für den BGH verstoß das gegen geltendes Recht. Und ob es auch Geld für die Zeit seitdem zurückgibt, das muss in einem anderen Verfahren geklärt werden. Betroffene können aber grundsätzlich eine Rückzahlung fordern.
4: In der EU werden die Zügel bei der Migration noch einmal angezogen. Darauf haben sich die Innenminister der Mitgliedsländer verständigt. Sie haben den Weg für Abschiebezentren in Drittstaaten freigemacht. Die Pläne gibt's schon länger und sie sind umstritten. In die Zentren sollen Menschen abgeschoben werden, die nicht in der EU bleiben dürfen, aber auch nicht ins Heimatland zurückgebracht werden können. Die Regeln sollen in den kommenden Wochen in Kraft treten. Das Kanzleramt hat den Zuckersteuerentwurf von Finanzminister Klingbeil gestoppt. Grund dafür sind offenbar nicht abgesprochene Änderungen. In Klingbeils Vorschlag stehen andere Zahlen. Die Einnahmen würden sich dadurch nahezu verdreifachen, damit aber auch die Belastungen für Industrie und Kunden. Seit der vergangenen Nacht gibt es wieder einen Tankrabatt. Die Preise an den Zapfsäulen sind an vielen Tankstellen auch um die erwarteten 17 Cent pro Liter zurückgegangen. Die Kritik an der umstrittenen Maßnahme bleibt aber insbesondere mit Blick auf die Preissteigerung beim Deutschlandticket. In Deutschland ist der Altersdurchschnitt auf dem Land deutlich höher als in den Städten. Laut Statistischem Bundesamt ist die Landbevölkerung im Schnitt fast 47 Jahre alt. Das ist ein Anstieg um 2,5 Jahre seit 2011. In den Großstädten liegt der Wert bei 43,5 Jahren. Er hat sich in dem Zeitraum kaum verändert.
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1: Im Studio Imme Kasten. Schönen guten Abend. Gute Nachrichten für langjährige Amazon Prime-Kunden. Der Bundesgerichtshof hat eine Preiserhöhung von vor 4 Jahren für unwirksam erklärt. Warum das Ganze und was genau bedeutet das jetzt, Colin Mock?
2: Ja, das heißt, wer das Abo vor September 2022 hatte, zahlt erstmal den Preis, der vor der Erhöhung galt. Konkret sind das 69 statt aktuell rund 90 Euro. Aber Amazon will das bald wieder anpassen, diesmal aber mit Zustimmung. Genau das war nämlich damals das Problem. Amazon hatte einfach so den Preis erhöht. Für den BGH verstoß das gegen geltendes Recht. Und ob es auch Geld für die Zeit seitdem zurückgibt, das muss in einem anderen Verfahren geklärt werden. Betroffene können aber grundsätzlich eine Rückzahlung fordern.
1: In der EU werden die Zügel bei der Migration noch einmal angezogen. Darauf haben sich die Innenminister der Mitgliedsländer verständigt. Sie haben den Weg für Abschiebezentren in Drittstaaten freigemacht. Die Pläne gibt's schon länger und sie sind umstritten. In die Zentren sollen Menschen abgeschoben werden, die nicht in der EU bleiben dürfen, aber auch nicht ins Heimatland zurückgebracht werden können. Die Regeln sollen in den kommenden Wochen in Kraft treten. Das Kanzleramt hat den Zuckersteuerentwurf von Finanzminister Klingbeil gestoppt. Grund dafür sind offenbar nicht abgesprochene Änderungen. In Klingbeils Vorschlag stehen andere Zahlen. Die Einnahmen würden sich dadurch nahezu verdreifachen, damit aber auch die Belastungen für Industrie und Kunden. Seit der vergangenen Nacht gibt es wieder einen Tankrabatt. Die Preise an den Zapfsäulen sind an vielen Tankstellen auch um die erwarteten 17 Cent pro Liter zurückgegangen. Die Kritik an der umstrittenen Maßnahme bleibt aber insbesondere mit Blick auf die Preissteigerung beim Deutschlandticket. In Deutschland ist der Altersdurchschnitt auf dem Land deutlich höher als in den Städten. Laut Statistischem Bundesamt ist die Landbevölkerung im Schnitt fast 47 Jahre alt. Das ist ein Anstieg um 2,5 Jahre seit 2011. In den Großstädten liegt der Wert bei 43,5 Jahren. Er hat sich in dem Zeitraum kaum verändert.
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1: Im Studio Jana Klonikowski. Schönen guten Abend. Der Bundesgerichtshof hat die Preiserhöhung von Amazon Prime vor 4 Jahren für unwirksam erklärt. Der Online-Riese hätte das Abo nicht einfach ohne Zustimmung teurer machen dürfen, so die Richter. Für Kunden, die schon vor September 2022 Prime hatten, gelten jetzt erstmal die alten Preise, also knapp 20 Euro weniger pro Jahr. Außerdem können sie die zu viel gezahlten Gebühren wieder zurückfordern oder sich einer Sammelklage der Verbraucherzentrale anschließen. Am wieder aufgelegten Tankrabatt scheiden sich die Geister. Laut ARD Deutschlandtrend hält fast die Hälfte der Deutschen ihn für richtig, fast genauso viele finden ihn falsch. Der Tankrabatt gilt seit heute wieder, die Spritpreise sind zunächst auch entsprechend gesunken. In der schwarz-roten Koalition gibt es Streit um die geplante Steuer auf gezuckerte Getränke. Das Kanzleramt stoppt den Entwurf von Finanzminister Klingbeil. Mehr dazu von Colin Mock.
2: Der Plan sei nicht abgesprochen und so nicht mehrheitsfähig, heißt es als Begründung. Klingbeils Vorschlag weicht demnach von dem ab, worauf man sich bisher geeinigt hatte. Außerdem hatten die beteiligten Ministerien offenbar zu wenig Zeit, um Änderungswünsche anzumelden. Die Zuckersteuer soll eigentlich ab Mitte kommenden Jahres erhoben werden. Gezuckerte Getränke wie Eistee oder Cola gelten als Treiber von Übergewicht und entsprechenden Folgekrankheiten. In der Union und einigen Bundesländern gibt es aber Widerstand.
1: Drohnen sollen bei der Bundeswehr bald eine größere Rolle spielen. Verteidigungsminister Pistorius hat ein eigenes Drohnenregiment angekündigt. Die Einheit mit bis zu 600 Kräften soll im Laufe des nächsten Jahres aufgebaut werden und mit Drohnen Reichweiten von bis zu 500 Kilometern abdecken. 20 Millionen Euro für 2 Pandas im Münchner Zoo, Sonnensegel unter großen Bäumen in Stuttgart oder tausende nicht genutzte Laptops in Schleswig-Holstein. Der Steuerzahlerbund hat sein neues Schwarzbuch veröffentlicht. 100 Fälle sollen die Verschwendung von Steuergeldern zeigen.
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1: Im Studio Jana Klonikowski. Schönen guten Abend. Erster Sieg für die deutsche Fußballnationalmannschaft unter Bundestrainer Jürgen Klopp. Im Nations League-Spiel gegen Serbien gab es einen 2:0-Erfolg. Die Amtszeit von Klopp war zuvor mit einem Unentschieden und einer Niederlage gestartet. Ob mit dem erst 2:0-Sieg in diesem Jahr auch eine Trendwende geschafft ist, kann sich am Sonntag zeigen. Dann geht's wieder gegen Griechenland. Gegen die Griechen hatte die DFB 11 letzte Woche verloren. Gute Nachrichten für langjährige Amazon Prime-Kunden. Der Bundesgerichtshof hat eine Preiserhöhung von vor 4 Jahren für unwirksam erklärt. Warum und was bedeutet das jetzt, Colin Mock?
2: Ja, das heißt, wer das Abo vor September 2022 hatte, zahlt erstmal den Preis, der vor der Erhöhung galt. Konkret sind das 69 statt aktuell rund 90 Euro. Aber Amazon will das bald wieder anpassen, diesmal aber mit Zustimmung. Genau das war nämlich damals das Problem. Amazon hatte einfach so den Preis erhöht. Für den BGH verstoß das gegen geltendes Recht. Und ob es auch Geld für die Zeit seitdem zurückgibt, das muss in einem anderen Verfahren geklärt werden. Betroffene können aber grundsätzlich eine Rückzahlung fordern.
1: Der Tankrabatt gilt wieder und stößt bei den Menschen im Land auf ein geteiltes Echo. Die Maßnahme ist richtig, sagt knapp die Hälfte im ARD Deutschland-Trend. Fast genauso viele halten sie aber auch für falsch. Das Kanzleramt hat den Zuckersteuerentwurf von Finanzminister Klingbeil gestoppt. Grund dafür sind offenbar nicht abgesprochene Änderungen. In Klingbeils Vorschlag stehen andere Zahlen. Die Steuereinnahmen würden sich dadurch nahezu verdreifachen, damit aber auch die Belastungen für Industrie und Kunden. Erneuerbare Energien haben dieses Jahr fast 2/3 des deutschen Stromverbrauchs gedeckt. Ein neuer Rekord, heißt es vom Bundesverband der Energie- und Wasserwirtschaft. Und das, obwohl der Stromverbrauch gestiegen ist, unter anderem wegen Klimaanlagen während der Hitzewellen.
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1: Im Studio Jana Klonikowski. Schönen guten Abend. Erster Sieg für die deutsche Fußballnationalmannschaft unter Bundestrainer Jürgen Klopp. Im Nations League-Spiel gegen Serbien gab es einen 2:0-Erfolg. Die Amtszeit von Klopp war zuvor mit einem Unentschieden und einer Niederlage gestartet. Ob mit dem erst 2:0-Sieg in diesem Jahr auch eine Trendwende geschafft ist, kann sich am Sonntag zeigen. Dann geht's wieder gegen Griechenland. Gegen die Griechen hatte die DFB-11 letzte Woche verloren. Der Bundesgerichtshof hat die Preiserhöhung von Amazon Prime vor 4 Jahren für unwirksam erklärt. Der Online-Riese hätte das Abo nicht einfach ohne Zustimmung teurer machen dürfen, so die Richter. Für Kunden, die schon vor September 2022 Prime hatten, gelten jetzt erstmal die alten Preise, also knapp 20 Euro weniger pro Jahr. Außerdem können sie die zu viel gezahlten Gebühren wieder zurückfordern oder sich einer Sammelklage der Verbraucherzentrale anschließen. In der schwarz-roten Koalition gibt es Streit um die geplante Steuer auf gezuckerte Getränke. Das Kanzleramt stoppt den Entwurf von Finanzminister Klingbeil. Mehr dazu von Colin Mock.
2: Der Plan sei nicht abgesprochen und so nicht mehrheitsfähig, heißt es als Begründung. Klingbeils Vorschlag weicht demnach von dem ab, worauf man sich bisher geeinigt hatte. Außerdem hatten die beteiligten Ministerien offenbar zu wenig Zeit, um Änderungswünsche anzumelden. Die Zuckersteuer soll eigentlich ab Mitte kommenden Jahres erhoben werden. Gezuckerte Getränke wie Eistee oder Cola gelten als Treiber von Übergewicht und entsprechenden Folgekrankheiten. In der Union und einigen Bundesländern gibt es aber Widerstand.
1: Der Tankrabatt gilt wieder und stößt bei den Menschen im Land auf ein geteiltes Echo. Die Maßnahme ist richtig, sagt knapp die Hälfte im ARD Deutschland-Trend. Fast genauso viele halten sie aber auch für falsch. 20 Millionen Euro für 2 Pandas im Münchner Zoo, Sonnensegel unter großen Bäumen in Stuttgart oder tausende nicht genutzte Laptops in Schleswig-Holstein. Der Steuerzahlerbund hat sein neues Schwarzbuch veröffentlicht. 100 Fälle sollen die Verschwendung von Steuergeldern zeigen.
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1: Im Studio Jana Klonikowski. Aller guten Dinge sind wohl doch manchmal drei. Im dritten Spiel unter Bundestrainer Jürgen Klopp hat die DFB-Elf den ersten Sieg gefeiert. Gegen Serbien setzten sich die Deutschen im Nations League-Heimspiel in München mit 2:0 durch. Torschütze Florian Wirtz sagte nach dem Spiel im ZDF:
2: Es hat unheimlich viel Spaß gemacht. Ich glaube, jeder Einzelne hat heute alles auf den Platz gelassen, dem Matchplan einfach nachgegangen und ja, eigentlich fast alles richtig gemacht heute.
1: Am Sonntag geht es dann im letzten Spiel dieser Länderspielpause wieder gegen Griechenland. Das Hinspiel vergangenen Sonntag hatte Deutschland ja verloren. Gute Nachrichten für langjährige Amazon Prime-Kunden. Der Bundesgerichtshof hat eine Preiserhöhung von vor 4 Jahren für unwirksam erklärt. Warum und was bedeutet das jetzt, Colin Mock?
3: Ja, das heißt, wer das Abo vor September 2022 hatte, zahlt erstmal den Preis, der vor der Erhöhung galt. Konkret sind das 69 statt aktuell rund 90 Euro. Aber Amazon will das bald wieder anpassen, diesmal aber mit Zustimmung. Genau das war nämlich damals das Problem. Amazon hatte einfach so den Preis erhöht. Für den BGH verstoß das gegen geltendes Recht. Und ob es auch Geld für die Zeit seitdem zurückgibt, das muss in einem anderen Verfahren geklärt werden. Betroffene können aber grundsätzlich eine Rückzahlung fordern.
1: Am wieder aufgelegten Tankrabatt scheiden sich die Geister. Laut ARD Deutschland-Trend hält fast die Hälfte der Deutschen ihn für richtig. Fast genauso viele finden ihn falsch. Der Tankrabatt gilt seit gestern wieder. Die Spritpreise sind zunächst auch entsprechend gesunken. Drohnen sollen bei der Bundeswehr bald eine größere Rolle spielen. Verteidigungsminister Pistorius hat ein eigenes Drohnenregiment angekündigt. Die Einheit mit bis zu 600 Kräften soll im Laufe des nächsten Jahres aufgebaut werden und mit Drohnen Reichweiten von bis zu 500 Kilometern abdecken. Erneuerbare Energien haben dieses Jahr fast 2/3 des deutschen Stromverbrauchs gedeckt. Ein neuer Rekord, heißt es vom Bundesverband der Energie- und Wasserwirtschaft. Und das, obwohl der Stromverbrauch gestiegen ist, unter anderem wegen Klimaanlagen während der Hitzewellen.
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1: Im Studio Jana Klonikowski. Erster Sieg für die deutsche Fußballnationalmannschaft unter Bundestrainer Jürgen Klopp. Im Nations League-Spiel gegen Serbien gab es einen 2:0-Erfolg. Ob damit auch eine Trendwende geschafft ist, kann sich am Sonntag zeigen. Dann geht's wieder gegen Griechenland. Gegen die Griechen hatte die DFB-Elf ja letzte Woche verloren. Zu dem Spiel am Sonntag sagte Klopp im ZDF:
2: Ja, das ist natürlich ein anderes Spiel. Ich habe gehört, Stadion wird ausverkauft sein. Ich glaube, besonders viele Deutsche werden es nicht dabei sein. Also es wird eine hitzige Atmosphäre. Aber der nächste Entwicklungsschritt. Wir lernen ja. Wir lernen, performen unter Stress. Und ich glaube, das wird stressig.
1: Der Bundesgerichtshof hat die Preiserhöhung von Amazon Prime vor 4 Jahren für unwirksam erklärt. Der Online-Riese hätte das Abo nicht einfach ohne Zustimmung teurer machen dürfen, so die Richter. Für Kunden, die schon vor September 2022 Prime hatten, gelten jetzt erstmal die alten Preise. Der Tankrabatt gilt wieder und stößt bei den Menschen im Land auf ein geteiltes Echo. Die Maßnahme ist richtig, sagt knapp die Hälfte im ARD-Deutschland-Trend. Fast genauso viele halten sie aber auch für falsch. In der schwarz-roten Koalition gibt es Streit um die geplante Steuer auf gezuckerte Getränke. Das Kanzleramt stoppt den Entwurf von Finanzminister Klingbeil. Mehr dazu von Colin Mock.
3: Der Plan sei nicht abgesprochen und so nicht mehrheitsfähig, heißt es als Begründung. Klingbeils Vorschlag weicht demnach von dem ab, worauf man sich bisher geeinigt hatte. Außerdem hatten die beteiligten Ministerien offenbar zu